0: bringt mich immer um sowas. Gladys Knight bei Hamburg 2. 1989 schenkte sie uns den Titelsong zu einem der erfolgreichsten Filme des Jahres. Grandios. James Bond 007. Lizenz zum Töten. In den Musikcharts im September 84.
1: Platz 4.
0: License to Kill. Groß, oder?
1: Und jetzt die Top 3 aus dieser Woche. 1989.
2: Das Omen.
0: Damals schuf der Frankfurter Produzent Mike Stab Mysterious Art und er schaffte es mit 2 Singles in unsere Charts. Sogar hoch bis auf Platz 1. Im September 89 noch
1: Platz 3.
0: Mysterious Art und Das Omen. So gut kann ich das nicht.
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0: Ja, ja, ja. So war das damals. Ende der 80er. Ein echter, feuchter, leckerer Zungenkuss in den Musikcharts damals, der wahrscheinlich zum Äußersten führte, wenn ich das eben richtig gehört habe. Das war 1989 weltweit Kult. House Music aus Chicago, richtig unanständig. Louis Burns nannte sich Lil Louis. Das war sein One-Hit-Wonder. Im September 89 hochgeschossen von Platz 6 auf
1: Platz 2.
0: French Kiss. Ja. Und jetzt will ganz Hamburg natürlich auch wissen, wer damals im September 89 auf Platz 1 bei uns war. Und ich sag's euch auch. Aber erst gleich.
1: Gleich. Platz 1.
0: Klitzekleine Pause mit den deutschen Charts, ist ja noch ein bisschen Zeit. Das hier war zur selben Zeit in den anderen großen Hitparaden der Welt los.
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0: Ja, jetzt die Jungs aus Dorchester, Massachusetts. Die Brüder Jonathan und Jordan Knight, Joey McIntyre, Donnie Wahlberg und Danny Woods. Im September 89 neu auf Platz 1 der American Top 40. Ganz genau.

0: im September 89 an der Spitze der American Top 40. Die New Kids on the Block bei Hamburg 2. Die waren nur wenige Jahre dabei, aber sie waren so unglaublich obererfolgreich damals. Über 70 Millionen Platten von ihnen gingen damals über die Ladentische. Wahnsinn, oder? September 89, Platz 1 der American Top 40 für Hangin' Tough. Und so sah es zur selben Zeit damals in Great Britain aus.
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0: An der Spitze damals eine großartige Frau, die einzigartige Martha Wash. Genau, sagt euch was, ne? Das ist eine von den Weather Girls. Stimmgewaltig am Mikro hier für Black Box. Platz 1 der UK Top 40 damals für Ride on Time. Sing es uns, Martha!

0: Der UK Top 40 im September 89 für Black Box. Großartig, oder? Lang nicht gehört. Right on time. Und jetzt erfahrt ihr endlich auch, wer damals im September 89 hier bei uns in Deutschland auf Platz 1 war.
1: Und jetzt Platz 1.
0: Es ist soweit. Wir sind ganz oben angelangt. Hier ist der Top-Titel. In der Woche ab dem 4. September 1989. Ein Projekt von Vater und Sohn. Ja, John und Andrew Pickles, die nahmen sich Glenn Miller's In the Mood. Ich hab dir mal rausgesucht für euch den hier. Sie nahmen sich Glenn Miller's In the Mood und sie kombinierten es mit allerhand Oldies und Party-Songs. Und sie schaffen damit einen der Feten-Hits des Jahres 1900.

0: Hallo, da sind wir wieder.
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2: Heute hätte ich ja wirklich unheimlich gerne live aus dem Studio von 11:99 gesendet. 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Keine Sorge, ihr bekommt jetzt natürlich trotzdem wieder eine große Portion Original 80er Charts.
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0: Ist aus dem Jahr, als das DDR-Fernsehen die neue Jugendsendung 1199 startete. Jetzt die kompletten Top 25. Aus genau dieser Septemberwoche damals, als wär's gestern gewesen. Den Anfang macht heute die erfolgreichste australische Künstlerin aller Zeiten. Über 80 Millionen Scheiben hat sie verkauft. Das ist wirklich der Wahnsinn. Bisher Kylie Minogue natürlich. Im September 89 heißt ihr großer Hit Wouldn't Change a Thing. Damals
1: Platz 25.
0: Kylie bei Hamburg 2.

0: Grusel, Grusel, Grusel. Robert Smith mit seiner Kult-Kombo, das war ihr Superhit in den 80ern. September 89.
1: Platz 24.
0: The Cure und Lullaby. Heute gibt es die Originalcharts aus dieser Woche im September 89. Ein paar Jahre später stand die nächste beim ESC auf der Bühne und holte den zweiten Platz für ihre Heimat, für das Vereinigte Königreich Großbritannien.

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1: Nele Cherry bei Hamburg 2, die tolle Hip-Hopperin aus Stockholm. Das war ihre wunderbare zweite Single bei uns im September 89.
2: Platz 22.
1: Nele Cherry und Manchild. Heute die kompletten Originalcharts von damals, die gesamten Top 25. Gleich die Nachfolgeband der Hausmartens.
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0: weiter in den Original-Charts aus genau dieser Zeit damals. Erinnert ihr euch an die House-Martens?
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0: Ach, na klar.
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0: Das war ihr geniales, großes One-Hit-Wonder. Zwei Jahre später gründeten ein paar Mitglieder der House-Martens eine neue Band. Und direkt ihre erste Single wurde auch fast ein großer Hit. Im September 89 bei uns.
2: Platz 21.
0: The Beautiful South. Song for Whoever. Hamburg 2.

0: The Beautiful South bei Hamburg 2. I wrote this song
1: for you. Im September 89.
2: Platz 21.
1: Song for whoever. Ein Lied für irgendjemanden. Wie romantisch. Und es könnte kaum schöner werden. Tatsächlich, Heino war dabei damals. 1989 würgte er seinen fantastischen 70er-Hit durch den Disco-Rap-Wolf, warum auch immer. Damals
2: Platz 20.
1: Heino und Enzian.
3: Ja. Heino, hättest du es dir träumen lassen, zum Diskotheken-Hit noch einmal zu werden, nach 20 Jahren Schlager und Volksmusik?
4: Also da hätte ich nicht dran geglaubt, aber ich freue mich, dass dieses Lied ein Hit geworden ist wieder.
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1: Jetzt die Originalcharts aus dieser Woche im September 89 mit Eurodisco vom Feinsten. Die Bad Boys Blue, Leute. 6 ordentliche Hits hatten die Jungs in den 80ern bei uns. Dies hier war der letzte richtige Erfolg. Im September 89.
2: Platz 19.
1: Bad Boys Blue. Late.

0: Malcolm McLaren hier bei Hamburg 2. Modemacher, Designer, Musikmanager und er war auch selbst Musiker. Alle paar Jahre war er sogar mal in den Charts bei uns. Im September 89 hiermit. Damals
1: Platz 18.
0: Malcolm McLaren und Waltz, Darling. Quasi Tanze Walzer mit mir, Schatz. Schön. Walzer. Aber im Sommer 89 stand ein ganz anderer Tanz im Mittelpunkt des weltweiten Interesses. Echt, das war eine Hysterie damals. Das war der Wahnsinn. Die französischen Produzenten Jean und Olivier klauten, entdeckten diesen Song bei einem Urlaub in Brasilien. Gefiel ihnen so gut, dass sie eine eigene Version davon machten und damit einen gigantischen Welthit landeten. Jede und jeder, der ganze Planet, tanzte damals Lambada. In dieser Woche im September 89 ganz neu in unseren Charts. Es wird aber noch eine Nummer 1 bei uns. Damals auf
1: Platz 17.
0: Kaoma. Lambada.

0: Tina May Bullock, unsere Tina. Über 200 Millionen Platten hat sie in ihrer sagenhaften Karriere verkauft. Im September 89.
1: Platz 16.
0: The Best. Gleich Chaka Khan, Matrika, Jason Donovan und Prince. Jetzt ein anderes großes Ding des Sommers 89.
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0: Ja, damals wurde die Massenflucht von DDR-Bürgern über andere Ostblockstaaten wie Ungarn und die Tschechoslowakei immer stärker. Und in der DDR gab es eine größer werdende Protestbewegung. Immer mehr Menschen gingen auf die Straße, weil sie nicht mehr bereit waren, die staatliche Gewalt und Unterdrückung des DDR-Regimes hinzunehmen. Die SED-Führung verzichtete zwar auf den Einsatz von Gewalt gegen die Demos, schien ansonsten aber weitgehend ratlos. Einer der letzten Versuche, das Volk wieder zu gewinnen, war eine alternative Programmpolitik des DDR-Fernsehens. Man hatte gemerkt, dass gerade die jungen Leute lieber Westfernsehen guckten, und man reagierte. Erstmals in der Geschichte des DDR-Fernsehens liefen auch mal moderne Sendungen.
3: 1199.
0: In dieser Woche 1989 startete die brandneue Jugendsendung in der DDR. 1199.
4: Hallo, da sind wir wieder. Hallo. Viertel vor vier. 1199. Jeder zweite Jugendliche im Alter von 14 bis 17 Jahren hat unsere letzte Sendung gesehen. Wir hoffen, diesmal werden es noch mehr.
0: Das war quasi auch die Wende zum Angucken. 1199. Die hatten sogar eine eigene aktuelle Nachrichtenredaktion. Das durfte bis dahin nur die aktuelle Kamera. Außerdem gab es Sport, die allerneuesten internationalen Musikvideos und eine Folge einer amerikanischen Fernsehserie. Den Anfang machte 89 sogar als Fernsehpremiere die Serie Dirty Dancing.
5: Ja, und jetzt kommen wir zu einem Beitrag, den ich persönlich ganz brillant finde. Denn F99 war im Verkehr, im Straßenverkehr, und wir haben da einen Mann erwischt, der wiederum von der Polizei erwischt worden ist, als er in die Radarfalle kam. Was sich da alles abgespielt hat, haben wir nicht inszeniert, und die Leute wurden auch von uns nicht bezahlt. Es war auch keine versteckte Kamera dabei. Also am besten ist, wir schauen uns das einfach mal an. Wirklich eine tolle Sache.
0: Sogar New Kids on the Block waren mal bei 1199, und die hört ihr nachher sogar noch hier. Alles dabei heute, Leute, sage ich euch.
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0: Neues, modernes Jugendfernsehen der DDR wurde richtig kult, lief ein paar Jahre lang, obwohl schon zwei Monate nach Start der Sendung dann endlich die Berliner Mauer fiel. 1199, neu im Fernsehen in dieser Woche 1989.
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0: Zurück in die Musikcharts aus genau derselben Zeit damals. Jetzt der Soundtrack zum allerersten Batman Kinofilm.
6: Oh, I got a live one here.
0: 2 Millionen Zuschauer damals. Und der Song aus dem Film blieb ein halbes Jahr lang in unseren Charts. Beides war echt ein Riesenerfolg.
7: Wer sind Sie?
8: Ich bin Batman.
0: Im September 89.
1: Platz 15.
0: Der Meister aus Minneapolis. Hier ist Prince. Natürlich Prince.

0: Jason Donovan bei Hamburg 2. Das möchte man von ihm hören. Lass uns unsere Liebe mit einem Kuss besiegeln. Sealed with a Kiss im September 89.
1: Platz 14.
0: Der niedliche Australier. Ach ja, Sommer 89. Und von Down Under jetzt nach Kalifornien. Das ist die Heimat von Matika. Die hatte 4 schöne Hits bei uns und das hier war ihr allererster. Im September 89.
1: Platz 13.
0: Die Spielzeugsoldaten, die Toy Soldiers. Matika bei Hamburg 2.

0: Chaka Khan bei Hamburg 2. Wenn eure Party mal nicht in Gang kommt, einfach den hier auflegen, dann ist das geritzt. Im September 89 bei uns.
1: Platz 12.
0: Chaka Khan und Ain't Nobody. Was soll man zu sowas noch sagen? Außer Danke. Heute gibt's die Original, die kompletten, die gesamten Top 25 aus dieser Woche damals.
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1: Und jetzt das Wetter.
3: Wechselnd bewölkt und trocken geht's dann durch den Abend bei uns in Hamburg und auch in der Nacht ist dann kein Regen angesagt. Die Temperaturen sinken dabei auf 0 bis minus 1 Grad. Sobald sich dann morgen der Frühnebel verzogen hat, wechseln sich Sonne und Wolken ab und der Regenschirm kann auch zu Hause bleiben. Die Temperaturen erreichen dann noch 14 Grad in Stellingen.
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3: Zurzeit gibt es keine größeren Staus oder Verkehrsbehinderung. Die Straßen sind frei.
0: 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Die 25 größten Single-Hits genau dieser Woche im September 89. Gleich mit Mike Oldfield, Don Johnson und die Pet Shop Boys sind auch dabei. 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Weiter mit den Originalcharts aus 89. Jetzt direkt nach Baden-Württemberg. Ja, das war der große Moment für die deutsche Band Camouflage. Insgesamt waren sie über 7 Monate in unseren Charts dabei damals. September 89 noch.
1: Platz 11.
0: Love is a Shield.

0: heute das Jahr 1989. Und jetzt die Top 10.
1: Platz 10.

0: Shop Boys bei Hamburg 2. Wahnsinn. Die waren damals noch nicht mal 4 Jahre lang dabei in unseren Charts. Und das hier war schon ihr Festhalten, ihr 12. Hit bei uns. Und wieder ein richtig großer im September 89.
1: Platz 10.
0: Die Pet Shop Boys und It's All Right. Heute hört ihr die kompletten Originalcharts aus genau dieser Woche 89. Jetzt Anita Hegerland aus Norwegen. Da stand sie am Mikro für Mike Oldfield. September 89.
1: Platz 9.
0: Innocent.

0: Louis Armstrong bei Hamburg 2. Im September 89 war der Song schon 22 Jahre alt und er stürmte trotzdem nochmal die Charts. Weshalb? Durch diesen wundervollen Film.
1: Good morning, Vietnam!
0: Robin Williams, genau, als Radiomoderator Adrian Cronauer in Good Morning, Vietnam. Und genauso witzig und auch so nachdenklich wie Robin Williams war, so war es auch gemeint, ausgerechnet den Song von Louis Armstrong als Filmmusik zu nehmen. Der Soundtrack zu einem Vietnam-Film. What a wonderful world. September 89.
2: Platz 8.
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0: Gleich kommt Sonny Crockett, Leute.
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3: Heute das Jahr 1989.
0: Weiter mit den Originalcharts von damals. Jetzt der harte Detective Sonny Crockett aus Miami Vice. Diesmal als butterweicher Barsänger. Wie wunderbar, so herrlich schmalzig. Im September 89 bei uns.
2: Platz 7.
0: Don Johnson, sag es, wie es ist. Tell it like it is. Jetzt bei eurem offiziellen 80er-Schnulzensender Hamburg 2. Hey.

0: Jazzy B und die wundervolle Karen Wheeler am Mikro im September 89.
1: Platz 6.
0: Back to Life. Unvergesslich, oder? Ach ja, und trotz allem werden wir auch das nächste Duo immer in Erinnerung behalten. Die Popmusikdarsteller Fab

0: Boah, bringt mich immer um sowas. Gladys Knight bei Hamburg 2. 1989 schenkte sie uns den Titelsong zu einem der erfolgreichsten Filme des Jahres. Grandios. James Bond 007. Lizenz zum Töten. In den Musikcharts im September 84.
1: Platz 4.
0: License to Kill. Groß, oder?
1: Und jetzt die Top 3 aus dieser Woche. 1989.
2: Das Omen.
0: Damals schuf der Frankfurter Produzent Mike Stab Mysterious Art und er schaffte es mit 2 Singles in unsere Charts. Sogar hoch bis auf Platz 1. Im September 89 noch
1: Platz 3.
0: Mysterious Art und Das Omen. So gut kann ich das nicht.
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0: Ja, ja, ja. So war das damals. Ende der 80er. Ein echter, feuchter, leckerer Zungenkuss in den Musikcharts damals, der wahrscheinlich zum Äußersten führte, wenn ich das eben richtig gehört habe. Das war 1989 weltweit Kult. House Music aus Chicago, richtig unanständig. Louis Burns nannte sich Lil Louis. Das war sein One-Hit-Wonder. Im September 89 hochgeschossen von Platz 6 auf
1: Platz 2.
0: French Kiss. Ja. Und jetzt will ganz Hamburg natürlich auch wissen, wer damals im September 89 auf Platz 1 bei uns war. Und ich sag's euch auch. Aber erst gleich.
1: Gleich. Platz 1.
0: Klitzekleine Pause mit den deutschen Charts, ist ja noch ein bisschen Zeit. Das hier war zur selben Zeit in den anderen großen Hitparadern der Welt los.
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0: Ja, jetzt die Jungs aus Dorchester, Massachusetts. Die Brüder Jonathan und Jordan Knight, Joey McIntyre, Donny Wahlberg und Danny Woods. Im September 89 neu auf Platz 1 der American Top 40. Ganz genau. Yes, die New Kids on the Block.

0: Dezember 89 an der Spitze der American Top 40. Die New Kids on the Block bei Hamburg 2. Die waren nur wenige Jahre dabei, aber sie waren so unglaublich obererfolgreich damals. Über 70 Millionen Platten von ihnen gingen damals über die Ladentische. Wahnsinn, oder? September 89, Platz 1 der American Top 40 für Hangin' Tough. Und so sah es zur selben Zeit damals in Great Britain aus.
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0: An der Spitze damals eine großartige Frau, die einzigartige Martha Wash. Genau, sagt euch was, ne? Das ist eine von den Weather Girls. Stimmgewaltig am Mikro hier für Black Box. Platz 1 der UK Top 40 damals für Ride on Time. Sing es uns, Martha!

0: Platz 1 der UK Top 40 im September 89 für Black Box. Großartig, oder? Lang nicht gehört. Right on time. Und jetzt erfahrt ihr endlich auch, wer damals im September 89 hier bei uns in Deutschland auf Platz 1 war.
1: Und jetzt Platz 1.
0: Es ist soweit. Wir sind ganz oben angelangt. Hier ist der Top-Titel in der Woche ab dem 4. September 1989. Ein Projekt von Pfarrer und Sohn. Ja, John und Andrew Pickles, die nahmen sich Glenn Miller's In the Mood. Ich hab den mal rausgesucht für euch, den hier. Sie nahmen sich Glenn Miller's In the Mood und sie kombinierten es mit allerhand Oldies und Party-Songs. Und sie schafften damit einen der Feten-Hits des Jahres 1989.

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1: Heute hätte ich ja wirklich unheimlich gerne live aus dem Studio von 11:99 gesendet. Das hat aber leider nicht geklappt. Keine Sorge, ihr bekommt jetzt natürlich trotzdem wieder eine große Portion Original 80er Charts.

0: 99 startete. Jetzt die kompletten Top 25. Aus genau dieser Septemberwoche damals, als wäre es gestern gewesen. Den Anfang macht heute die erfolgreichste australische Künstlerin aller Zeiten. Über 80 Millionen Scheiben hat sie verkauft. Das ist wirklich der Wahnsinn. Bisher Kylie Minogue natürlich. Im September 89 heißt ihr großer Hit Wouldn't Change a Thing. Damals
1: Platz 25.
0: Kylie bei Hamburg 2.

0: Grusel, Grusel, Grusel. Robert Smith mit seiner Kult-Kombo, das war ihr Superhit in den 80ern. September 89.
1: Platz 24.
0: The Cure und Lullaby. Heute gibt es die Originalcharts aus dieser Woche im September 89. Ein paar Jahre später stand die nächste beim ESC auf der Bühne und holte den zweiten Platz für ihre Heimat, für das Vereinigte Königreich Großbritannien.

0: Nele Cherry bei Hamburg 2, die tolle Hip-Hopperin aus Stockholm. Das war ihre wunderbare zweite Single bei uns im September 89.
1: Platz 22.
0: Nele Cherry und Manchild. Heute die kompletten Originalcharts von damals, die gesamten Top 25. Gleich die Nachfolgeband der Hausmartens.
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0: weiter in den Originalcharts aus genau dieser Zeit damals. Erinnert ihr euch an die House Martins?
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0: Ach, na klar.
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0: Das war ihr geniales, großes One-Hit-Wonder. Zwei Jahre später gründeten ein paar Mitglieder der House Martins eine neue Band. Und direkt ihre erste Single wurde auch fast ein großer Hit. Im September 89 bei uns.
2: Platz 21.
0: The Beautiful South. Song for Whoever. Hamburg 2.

0: The Beautiful South bei Hamburg 2. I wrote this song for you. Im September 89.
1: Platz 21.
0: Song for whoever. Ein Lied für irgendjemanden. Wie romantisch. Und es könnte kaum schöner werden. Tatsächlich, Heino war dabei damals. 1989 würgte er seinen fantastischen 70er-Hit durch den Disco-Rap-Wolf, warum auch immer. Damals
1: Platz 20.
0: Heino und Enzian.
2: Ja. Heino, hättest du es dir träumen lassen, zum Diskotheken-Hit noch einmal zu werden, nach 20 Jahren Schlager und Volksmusik?
3: Also da hätte ich nicht dran geglaubt, aber ich freue mich, dass dieses Lied ein Hit geworden ist wieder.
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0: Jetzt die Originalcharts aus dieser Woche im September 89 mit Eurodisco vom Feinsten. Die Bad Boys Blue, Leute. 6 ordentliche Hits hatten die Jungs in den 80ern bei uns. Dies hier war der letzte richtige Erfolg. Im September 89.
1: Platz 19.
0: Bad Boys Blue. Lady.

0: Heute das Jahr 1989.
1: Platz 18.

0: Malcolm McLaren hier bei Hamburg 2. Modemacher, Designer, Musikmanager und er war auch selbst Musiker. Alle paar Jahre war er sogar mal in den Charts bei uns. Im September 89 hiermit. Damals
1: Platz 18.
0: Malcolm McLaren und Waltz, Darling. Quasi Tanze Walzer mit mir, Schatz. Schön. Walzer. Aber im Sommer 89 stand ein ganz anderer Tanz im Mittelpunkt des weltweiten Interesses. Echt, das war eine Hysterie damals. Das war der Wahnsinn. Die französischen Produzenten Jean und Olivier klauten, entdeckten diesen Song bei einem Urlaub in Brasilien. Gefiel ihnen so gut, dass sie eine eigene Version davon machten und damit einen gigantischen Welthit landeten. Jede und jeder, der ganze Planet, tanzte damals Lambada. In dieser Woche im September 89 ganz neu in unseren Charts. Es wird aber noch eine Nummer 1 bei uns. Damals auf
1: Platz 17.
0: Kaoma. Lambada.

0: May Bullock, unsere Tina. Über 200 Millionen Platten hat sie in ihrer sagenhaften Karriere verkauft. Im September 89.
1: Platz 16.
0: The Best. Gleich Chaka Khan, Matrika, Jason Donovan und Prince. Jetzt ein anderes großes Ding des Sommers 89.
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0: Ja, damals wurde die Massenflucht von DDR-Bürgern über andere Ostblockstaaten wie Ungarn und die Tschechoslowakei immer stärker. Und in der DDR gab es eine größer werdende Protestbewegung. Immer mehr Menschen gingen auf die Straße, weil sie nicht mehr bereit waren, die staatliche Gewalt und Unterdrückung des DDR-Regimes hinzunehmen. Die SED-Führung verzichtete zwar auf den Einsatz von Gewalt gegen die Demos, schien ansonsten aber weitgehend ratlos. Einer der letzten Versuche, das Volk wieder zu gewinnen, war eine alternative Programmpolitik des DDR-Fernsehens. Man hatte gemerkt, dass gerade die jungen Leute lieber Westfernsehen guckten, und man reagierte. Erstmals in der Geschichte des DDR-Fernsehens liefen auch mal moderne Sendungen.
3: 1199.
0: In dieser Woche 1989 startete die brandneue Jugendsendung in der DDR. 1199.
4: Hallo, da sind wir wieder. Hallo. Viertel vor vier. 1199. Jeder zweite Jugendliche im Alter von 14 bis 17 Jahren hat unsere letzte Sendung gesehen. Wir hoffen, diesmal werden es noch mehr.
0: Das war quasi auch die Wende zum Angucken. 1199. Die hatten sogar eine eigene aktuelle Nachrichtenredaktion. Das durfte bis dahin nur die aktuelle Kamera. Außerdem gab es Sport, die allerneuesten internationalen Musikvideos und eine Folge einer amerikanischen Fernsehserie. Den Anfang machte 89 sogar als Fernsehpremiere die Serie Dirty Dancing.
5: Ja, und jetzt kommen wir zu einem Beitrag, den ich persönlich ganz brillant finde. Denn F99 war im Verkehr, im Straßenverkehr, und wir haben da einen Mann erwischt, der wiederum von der Polizei erwischt worden ist, als er in die Radarfalle kam. Was sich da alles abgespielt hat, haben wir nicht inszeniert, und die Leute wurden auch von uns nicht bezahlt. Es war auch kein versteckte Kamera dabei. Also am besten ist, wir schauen uns das einfach mal an. Wirklich eine tolle Sache.
0: Sogar New Kids on the Block waren mal bei 1199. Und die hört ihr nachher sogar noch hier. Alles dabei heute, Leute, sage ich euch.
3: 1199.
0: Neues, modernes Jugendfernsehen der DDR wurde richtig kult, lief ein paar Jahre lang, obwohl schon zwei Monate nach Start der Sendung dann endlich die Berliner Mauer fiel. 1199, neu im Fernsehen in dieser Woche 1989.
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0: Zurück in die Musikcharts aus genau derselben Zeit damals. Jetzt der Soundtrack zum allerersten Batman-Kinofilm.
6: Oh, I got a live one here.
0: 2 Millionen Zuschauer damals. Und der Song aus dem Film blieb ein halbes Jahr lang in unseren Charts. Beides war echt ein Riesenerfolg.
7: Wer sind Sie?
8: Ich bin Batman.
0: Im September 89.
1: Platz 15.
0: Der Meister aus Minneapolis. Hier ist Prince. Natürlich Prince.

0: Jason Donovan bei Hamburg 2. Das möchte man von ihm hören. Lass uns unsere Liebe mit einem Kuss besiegeln. Sealed with a Kiss im September 89.
1: Platz 14.
0: Der niedliche Australier. Ach ja, Sommer 89. Und von Down Under jetzt nach Kalifornien. Das ist die Heimat von Matika. Die hatte 4 schöne Hits bei uns und das hier war ihr allererster. Im September 89.
1: Platz 13.
0: Die Spielzeugsoldaten, die Toy Soldiers. Matika bei Hamburg 2.

0: Chaka Khan bei Hamburg 2. Wenn eure Party mal nicht in Gang kommt, einfach den hier auflegen, dann ist das geritzt. Im September 89 bei uns.
1: Platz 12.
0: Chaka Khan und Ain't Nobody. Was soll man zu sowas noch sagen? Außer danke. Heute gibt's die Original, die kompletten, die gesamten Top 25 aus dieser Woche damals.
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3: Wechselnd bewölkt und trocken geht's dann durch den Abend bei uns in Hamburg und auch in der Nacht ist dann kein Regen angesagt. Die Temperaturen sinken dabei auf 0 bis minus 1 Grad. Sobald sich dann morgen der Frühnebel verzogen hat, wechseln sich Sonne und Wolken ab und der Regenschirm kann auch zu Hause bleiben. Die Temperaturen erreichen dann noch 14 Grad in Stellingen.
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3: Zurzeit gibt es keine größeren Staus oder Verkehrsbehinderung. Die Straßen sind frei.
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0: Die 25 größten Single-Hits genau dieser Woche im September 89. Gleich mit Mike Oldfield, Don Johnson und die Pet Shop Boys sind auch dabei. 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Weiter mit den Originalcharts aus 89. Jetzt direkt nach Baden-Württemberg. Ja, das war der große Moment für die deutsche Band Camouflage. Insgesamt waren sie über 7 Monate in unseren Charts dabei damals. September 89 noch.
1: Platz 11.
0: Love is a shield.

0: Shop Boys bei Hamburg 2. Wahnsinn. Die waren damals noch nicht mal 4 Jahre lang dabei in unseren Charts. Und das hier war schon ihr Festhalten, ihr 12. Hit bei uns. Und wieder ein richtig großer im September 89.
1: Platz 10.
0: Die Pet Shop Boys und It's All Right. Heute hört ihr die kompletten Originalcharts aus genau dieser Woche 89. Jetzt Anita Hegerland aus Norwegen. Da stand sie am Mikro für Mike Oldfield. September 89.
1: Platz 9.
0: Innocent.

0: Armstrong bei Hamburg 2. Im September 89 war der Song schon 22 Jahre alt und er stürmte trotzdem nochmal die Charts. Weshalb? Durch diesen wundervollen Film.
1: Good morning, Vietnam!
0: Robin Williams, genau, als Radiomoderator Adrian Cronauer in Good Morning, Vietnam. Und genauso witzig und auch so nachdenklich wie Robin Williams war, so war es auch gemeint, ausgerechnet den Song von Louis Armstrong als Filmmusik zu nehmen. Der Soundtrack zu einem Vietnam-Film. What a wonderful world. September 89.
2: Platz 8.
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0: Gleich kommt Sonny Crockett, Leute.
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0: Weiter mit den Originalcharts von damals. Jetzt der harte Detective Sonny Crockett aus Miami Vice. Diesmal als butterweicher Barsänger. Wie wunderbar, so herrlich schmalzig. Im September 89 bei uns.
1: Platz 7.
0: Don Johnson, sag es, wie es ist. Tell it like it is. Jetzt bei eurem offiziellen 80er Schnulzensender Hamburg 2.

0: Soul. Jazzy B und die wundervolle Karen Wheeler am Mikro im September 89.
1: Platz 6.
0: Back to Life. Unvergesslich, oder? Ach ja, und trotz allem werden wir auch das nächste Duo immer in Erinnerung behalten. Die Popmusikdarsteller Fab und Rob.

0: Boah, bringt mich immer um sowas. Gladys Knight bei Hamburg 2. 1989 schenkte sie uns den Titelsong zu einem der erfolgreichsten Filme des Jahres. Grandios. James Bond 007. Lizenz zum Töten. In den Musikcharts im September 84.
1: Platz 4.
0: License to Kill. Groß, oder?
1: Und jetzt die Top 3 aus dieser Woche. 1989.
2: Das Omen.
0: Damals schuf der Frankfurter Produzent Mike Stab Mysterious Art und er schaffte es mit 2 Singles in unsere Charts. Sogar hoch bis auf Platz 1. Im September 89 noch
1: Platz 3.
0: Mysterious Art und Das Omen. So gut kann ich das nicht.
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0: Ja, ja, ja. So war das damals. Ende der 80er. Ein echter, feuchter, leckerer Zungenkuss in den Musikcharts damals, der wahrscheinlich zum Äußersten führte, wenn ich das eben richtig gehört habe. Das war 1989 weltweit Kult. House Music aus Chicago, richtig unanständig. Louis Burns nannte sich Lil Louis. Das war sein One-Hit-Wonder. Im September 89 hochgeschossen von Platz 6 auf
1: Platz 2.
0: French Kiss. Ja. Und jetzt will ganz Hamburg natürlich auch wissen, wer damals im September 89 auf Platz 1 bei uns war. Und ich sag's euch auch. Aber erst gleich.
1: Gleich. Platz 1.
0: Klitzekleine Pause mit den deutschen Charts, ist ja noch ein bisschen Zeit. Das hier war zur selben Zeit in den anderen großen Hitparaden der Welt los.
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0: Ja, jetzt die Jungs aus Dorchester, Massachusetts. Die Brüder Jonathan und Jordan Knight, Joey McIntyre, Donnie Wahlberg und Danny Woods. Im September 89 neu auf Platz 1 der American Top 40. Ganz genau.

0: im September 89 an der Spitze der American Top 40. Die New Kids on the Block bei Hamburg 2. Die waren nur wenige Jahre dabei, aber sie waren so unglaublich obererfolgreich damals. Über 70 Millionen Platten von ihnen gingen damals über die Ladentische. Wahnsinn, oder? September 89, Platz 1 der American Top 40 für Hangin' Tough. Und so sah es zur selben Zeit damals in Great Britain aus.
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0: An der Spitze damals eine großartige Frau, die einzigartige Martha Wash. Genau, sagt euch was, ne? Das ist eine von den Weather Girls. Stimmgewaltig am Mikro hier für Black Box. Platz 1 der UK Top 40 damals für Ride on Time. Sing es uns, Martha!

0: ist der UK Top 40 im September 89 für Black Box. Großartig, oder? Lang nicht gehört. Right on time. Und jetzt erfahrt ihr endlich auch, wer damals im September 89 hier bei uns in Deutschland auf Platz 1 war.
1: Und jetzt Platz 1.
0: Es ist soweit. Wir sind ganz oben angelangt. Hier ist der Top-Titel in der Woche ab dem 4. September 1989. Ein Projekt von Vater und Sohn. Ja, John und Andrew Pickles, die nahmen sich Glenn Miller's In the Mood. Ich hab den mal rausgesucht für euch, den hier. Sie nahmen sich Glenn Miller's In the Mood und sie kombinierten es mit allerhand Oldies und Party-Songs. Und sie schafften damit einen der Feten-Hits des Jahres 1900.

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0: Die kompletten Top 25. Aus genau dieser Septemberwoche damals, als wäre es gestern gewesen. Den Anfang macht heute die erfolgreichste australische Künstlerin aller Zeiten. Über 80 Millionen Scheiben hat sie verkauft. Das ist wirklich der Wahnsinn. Bisher Kylie Minogue natürlich. Im September 89 heißt ihr großer Hit Wouldn't Change a Thing. Damals
1: Platz 25.
0: Kylie bei Hamburg 2.

0: 2. Grusel, Grusel, Grusel. Robert Smith mit seiner Kult-Kombo, das war ihr Superhit in den 80ern. September 89.
1: Platz 24.
0: The Cure und Lullaby. Heute gibt es die Originalcharts aus dieser Woche im September 89. Ein paar Jahre später stand die nächste beim ESC auf der Bühne und holte den 2. Platz für ihre Heimat, für das Vereinigte Königreich Großbritannien.

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1: Nele Cherry bei Hamburg 2, die tolle Hip-Hopperin aus Stockholm. Das war ihre wunderbare zweite Single bei uns im September 89.
2: Platz 22.
1: Nele Cherry und Manchild. Heute die kompletten Originalcharts von damals, die gesamten Top 25. Gleich die Nachfolgeband der Hausmartens.
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0: weiter in den Originalcharts, aus genau dieser Zeit damals. Erinnert ihr euch an die Hausmartens?
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0: Ach, na klar.
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0: Das war ihr geniales, großes One-Hit-Wonder. Zwei Jahre später gründeten ein paar Mitglieder der Hausmartens eine neue Band. Und direkt ihre erste Single wurde auch fast ein großer Hit. Im September 89 bei uns.
2: Platz 21.
0: The Beautiful South. Song for Whoever. Hamburg 2.

0: The Beautiful South bei Hamburg 2. I wrote this song for you. Im September 89.
1: Platz 21.
0: Song for whoever. Ein Lied für irgendjemanden. Wie romantisch. Und es könnte kaum schöner werden. Tatsächlich, Heino war dabei damals. 1989 würgte er seinen fantastischen 70er-Hit durch den Disco-Rap-Wolf, warum auch immer. Damals
1: Platz 20.
0: Heino und Enzian.
2: Ja. Heino, hättest du es dir träumen lassen, zum Diskotheken-Hit noch einmal zu werden, nach 20 Jahren Schlager und Volksmusik?
3: Also da hätte ich nicht dran geglaubt, aber ich freue mich, dass dieses Lied ein Hit geworden ist wieder.
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0: Jetzt die Originalcharts aus dieser Woche im September 89 mit Eurodisco vom Feinsten. Die Bad Boys Blue, Leute. 6 ordentliche Hits hatten die Jungs in den 80ern bei uns. Dies hier war der letzte richtige Erfolg. Im September 89.
1: Platz 19.
0: Bad Boys Blue. Lady.

0: das Jahr 1989.
1: Platz 18.
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0: Malcolm McLaren hier bei Hamburg 2. Modemacher, Designer, Musikmanager und er war auch selbst Musiker. Alle paar Jahre war er sogar mal in den Charts bei uns. Im September 89 hiermit. Damals
1: Platz 18.
0: Malcolm McLaren und Waltz, Darling. Quasi Tanze Walzer mit mir, Schatz. Schön. Walzer. Aber im Sommer 89 stand ein ganz anderer Tanz im Mittelpunkt des weltweiten Interesses. Echt, das war eine Hysterie damals. Das war der Wahnsinn. Die französischen Produzenten Jean und Olivier entdeckten diesen Song bei einem Urlaub in Brasilien. Gefiel ihnen so gut, dass sie eine eigene Version davon machten und damit einen gigantischen Welthit landeten. Jede und jeder, der ganze Planet, tanzte damals Lambada. In dieser Woche im September 89 ganz neu in unseren Charts. Es wird aber noch eine Nummer 1 bei uns. Damals auf
1: Platz 17.
0: Kaoma. Lambada.

0: Anna May Bullock, unsere Tina. Über 200 Millionen Platten hat sie in ihrer sagenhaften Karriere verkauft. Im September 89.
1: Platz 16.
0: The Best. Gleich Shakira.

0: Khan, Matika, Jason Donovan und Prince. Jetzt ein anderes großes Ding des Sommers 89.
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0: Ja, damals wurde die Massenflucht von DDR-Bürgern über andere Ostblockstaaten wie Ungarn und die Tschechoslowakei immer stärker. Und in der DDR gab es eine größer werdende Protestbewegung. Immer mehr Menschen gingen auf die Straße, weil sie nicht mehr bereit waren, die staatliche Gewalt und Unterdrückung des DDR-Regimes hinzunehmen. Die SED-Führung verzichtete zwar auf den Einsatz von Gewalt gegen die Demos, schien ansonsten aber weitgehend ratlos. Einer der letzten Versuche, das Volk wieder zu gewinnen, war eine alternative Programmpolitik des DDR-Fernsehens. Man hatte gemerkt, dass gerade die jungen Leute lieber Westfernsehen guckten, und man reagierte. Erstmals in der Geschichte des DDR-Fernsehens liefen auch mal moderne Sendungen.
2: 1199.
0: In dieser Woche 1989 startete die brandneue Jugendsendung in der DDR. 1199.
3: Hallo, da sind wir wieder. Hallo. Viertel vor vier, 1199. Jeder zweite Jugendliche im Alter von 14 bis 17 Jahren hat unsere letzte Sendung gesehen. Wir hoffen, diesmal werden es noch mehr.
0: Das war quasi auch die Wende zum Angucken. 1199. Die hatten sogar eine eigene aktuelle Nachrichtenredaktion. Das durfte bis dahin nur die aktuelle Kamera. Außerdem gab es Sport, die allerneuesten internationalen Musikvideos und eine Folge einer amerikanischen Fernsehserie. Den Anfang machte 89 sogar als Fernsehpremiere die Serie Dirty Dancing.
4: Ja, und jetzt kommen wir zu einem Beitrag, den ich persönlich ganz brillant finde. Denn F99 war im Verkehr, im Straßenverkehr, und wir haben da einen Mann erwischt, der wiederum von der Polizei erwischt worden ist, als er in die Radarfalle kam. Was sich da alles abgespielt hat, haben wir nicht inszeniert, und die Leute wurden auch von uns nicht bezahlt. Es war auch keine versteckte Kamera dabei. Also am besten ist, wir schauen uns das einfach mal an. Wirklich eine tolle Sache.
0: Sogar New Kids on the Block waren mal bei 1199, und die hört ihr nachher sogar noch hier. Alles dabei heute, Leute, sage ich euch.
2: 1199.
0: Neues, modernes Jugendfernsehen der DDR wurde richtig kult, lief ein paar Jahre lang, obwohl schon zwei Monate nach Start der Sendung dann endlich die Berliner Mauer fiel. 1199, neu im Fernsehen in dieser Woche 1989.
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0: Zurück in die Musikcharts aus genau derselben Zeit damals. Jetzt der Soundtrack zum allerersten Batman Kinofilm.
5: Oh, I got a live one here.
0: 2 Millionen Zuschauer damals. Und der Song aus dem Film blieb ein halbes Jahr lang in unseren Charts. Beides war echt ein Riesenerfolg.
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7: Ich bin Batman.
0: Im September 89.
8: Platz 15.
0: Der Meister aus Minneapolis. Hier ist Prince. Natürlich Prince.

0: Jason Donovan bei Hamburg 2. Das möchte man von ihm hören. Lass uns unsere Liebe mit einem Kuss besiegeln. Sealed with a Kiss im September 89.
1: Platz 14.
0: Der niedliche Australier. Ach ja, Sommer 89. Und von Down Under jetzt nach Kalifornien. Das ist die Heimat von Matika. Die hatte 4 schöne Hits bei uns und das hier war ihr allererster. Im September 89.
1: Platz 13.
0: Die Spielzeugsoldaten, die Toy Soldiers. Matika bei Hamburg 2.

0: Chaka Khan bei Hamburg 2. Wenn eure Party mal nicht in Gang kommt, einfach den hier auflegen, dann ist das geritzt. Im September 89 bei uns.
1: Platz 12.
0: Chaka Khan und Ain't Nobody. Was soll man zu sowas noch sagen? Außer danke. Heute gibt's die Original, die kompletten, die gesamten Top 25 aus dieser Woche damals.
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1: Und jetzt das Wetter.
3: Wechselnd bewölkt und trocken geht's dann durch den Abend bei uns in Hamburg und auch in der Nacht ist dann kein Regen angesagt. Die Temperaturen sinken dabei auf 0 bis minus 1 Grad. Sobald sich dann morgen der Frühnebel verzogen hat, wechseln sich Sonne und Wolken ab und der Regenschirm kann auch zu Hause bleiben. Die Temperaturen erreichen dann noch 14 Grad in Stellingen.
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3: Zurzeit gibt es keine größeren Staus oder Verkehrsbehinderung. Die Straßen sind frei.
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0: Die 25 größten Single-Hits genau dieser Woche im September 89. Gleich mit Mike Oldfield, Don Johnson und die Pet Shop Boys sind auch dabei. 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Weiter mit den Originalcharts aus 89. Jetzt direkt nach Baden-Württemberg. Ja, das war der große Moment für die deutsche Band Camouflage. Insgesamt waren sie über 7 Monate in unseren Charts dabei damals. September 89 noch.
1: Platz 11.
0: Love is a

0: Heute das Jahr 1989. Und jetzt die Top 10.
1: Platz 10.
2: Revolution.

0: Shop Boys bei Hamburg 2. Wahnsinn. Die waren damals noch nicht mal 4 Jahre lang dabei in unseren Charts. Und das hier war schon ihr Festhalten, ihr 12. Hit bei uns. Und wieder ein richtig großer. Im September 89.
1: Platz 10.
0: Die Pet Shop Boys und It's All Right. Heute hört ihr die kompletten Originalcharts aus genau dieser Woche 89. Jetzt Anita Hegerland aus Norwegen. Da stand sie am Mikro für Mike Oldfield. September 89.
1: Platz 9.
0: Innocent.

0: Wow. Louis Armstrong bei Hamburg 2. Im September 89 war der Song schon 22 Jahre alt und er stürmte trotzdem nochmal die Charts. Weshalb? Durch diesen wundervollen Film.
1: Good morning, Vietnam!
0: Robin Williams, genau, als Radiomoderator Adrian Cronauer in Good Morning, Vietnam. Und genauso witzig und auch so nachdenklich wie Robin Williams war, so war es auch gemeint, ausgerechnet den Song von Louis Armstrong als Filmmusik zu nehmen. Der Soundtrack zu einem Vietnam-Film. What a wonderful world. September 89.
2: Platz 8.
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0: Gleich kommt Sonny Crockett, Leute.
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3: Heute das Jahr 1989.
0: Weiter mit den Originalcharts von damals. Jetzt der harte Detective Sonny Crockett aus Miami Vice. Diesmal als butterweicher Barsänger. Wie wunderbar, so herrlich schmalzig. Im September 89 bei uns.
2: Platz 7.
0: Don Johnson, sag es, wie es ist. Tell it like it is. Jetzt bei eurem offiziellen 80er-Schnulzensender Hamburg 2.

0: Jazzy B und die wundervolle Karen Wheeler am Mikro im September 89.
1: Platz 6.
0: Back to Life. Unvergesslich, oder? Ach ja, und trotz allem werden wir auch das nächste Duo immer in Erinnerung behalten. Die Popmusikdarsteller Fab

0: bringt mich immer um sowas. Gladys Knight bei Hamburg 2. 1989 schenkte sie uns den Titelsong zu einem der erfolgreichsten Filme des Jahres. Grandios. James Bond 007. Lizenz zum Töten. In den Musikcharts im September 84.
1: Platz 4.
0: License to Kill. Groß, oder?
1: Und jetzt die Top 3 aus dieser Woche. 1989.
2: Das Omen.
0: Damals schuf der Frankfurter Produzent Mike Stab Mysterious Art und er schaffte es mit 2 Singles in unsere Charts. Sogar hoch bis auf Platz 1. Im September 89 noch
1: Platz 3.
0: Mysterious Art und Das Omen. So gut kann ich das nicht.
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0: Ja, ja, ja. So war das damals. Ende der 80er. Ein echter, feuchter, leckerer Zungenkuss in den Musikcharts damals, der wahrscheinlich zum Äußersten führte, wenn ich das eben richtig gehört habe. Das war 1989 weltweit Kult. House Music aus Chicago, richtig unanständig. Louis Burns nannte sich Lil Louis. Das war sein One-Hit-Wonder. Im September 89 hochgeschossen von Platz 6 auf
1: Platz 2.
0: French Kiss. Ja. Und jetzt will ganz Hamburg natürlich auch wissen, wer damals im September 89 auf Platz 1 bei uns war. Und ich sag's euch auch. Aber erst gleich.
1: Gleich. Platz 1.
0: Klitzekleine Pause mit den deutschen Charts, ist ja noch ein bisschen Zeit. Das hier war zur selben Zeit in den anderen großen Hitparaden der Welt los.
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0: Ja, jetzt die Jungs aus Dorchester, Massachusetts. Die Brüder Jonathan und Jordan Knight, Joey McIntyre, Donnie Wahlberg und Danny Woods.

0: to the American Top 40. Die New Kids on the Block bei Hamburg 2. Die waren nur wenige Jahre dabei, aber sie waren so unglaublich obererfolgreich damals. Über 70 Millionen Platten von ihnen gingen damals über die Ladentische. Wahnsinn, oder? September 89, Platz 1 der American Top 40 für Hangin' Tough. Und so sah es zur selben Zeit damals in Great Britain aus.
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0: An der Spitze damals eine großartige Frau, die einzigartige Martha Wash. Genau, sagt euch was, ne? Das ist eine von den Weather Girls. Stimmgewaltig am Mikro hier für Black Box. Platz 1 der UK Top 40 damals für Ride on Time. Sing es uns, Martha!

0: 1, der UK Top 40 im September 89 für Black Box. Großartig, oder? Lang nicht gehört. Right on time. Und jetzt erfahrt ihr endlich auch, wer damals im September 89 hier bei uns in Deutschland auf Platz 1 war.
1: Und jetzt Platz 1.
0: Es ist soweit. Wir sind ganz oben angelangt. Hier ist der Top-Titel in der Woche ab dem 4. September 1989. Ein Projekt von Vater und Sohn. Ja, John und Andrew Pickles, die nahmen sich Glenn Miller's In the Mood. Ich hab den mal rausgesucht für euch, den hier. Sie nahmen sich Glenn Miller's In the Mood und sie kombinierten es mit allerhand Oldies und Party-Songs. Und sie schafften damit einen der Feten-Hits des Jahres 1900.

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0: 1199 startete. Jetzt die kompletten Top 25. Aus genau dieser Septemberwoche damals, als wäre es gestern gewesen. Den Anfang macht heute die erfolgreichste australische Künstlerin aller Zeiten. Über 80 Millionen Scheiben hat sie verkauft. Das ist wirklich der Wahnsinn. Bisher Kylie Minogue natürlich. Im September 89 heißt ihr großer Hit Wouldn't Change a Thing. Damals
1: Platz 25.
0: Kylie bei Hamburg 2.

0: bei Hamburg 2. Grusel, Grusel, Grusel. Robert Smith mit seiner Kult-Kombo, das war ihr Superhit in den 80ern. September 89.
1: Platz 24.
0: The Cure und Lullaby. Heute gibt es die Originalcharts aus dieser Woche im September 89. Ein paar Jahre später stand die nächste beim ESC auf der Bühne und holte den zweiten Platz für ihre Heimat, für das Vereinigte Königreich Großbritannien.

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1: Nele Cherry bei Hamburg 2, die tolle Hip-Hopperin aus Stockholm. Das war ihre wunderbare zweite Single bei uns im September 89.
2: Platz 22.
1: Nele Cherry und Manchild. Heute die kompletten Originalcharts von damals, die gesamten Top 25. Gleich die Nachfolgeband der Hausmartens.
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0: weiter in den Originalcharts aus genau dieser Zeit damals. Erinnert ihr euch an die House-Martins? Every woman, every man. Ach, na klar. Join the caravan of love. Das war ihr geniales, großes One-Hit-Wonder. Zwei Jahre später gründeten ein paar Mitglieder der House-Martins eine neue Band. Und direkt ihre erste Single wurde auch fast ein großer Hit. Im September 89 bei uns.
1: Platz 21.
0: The Beautiful South. Song for Whoever. Hamburg 2.

0: The Beautiful South bei Hamburg 2. I wrote this song
1: for you. Im September 89.
2: Platz 21.
1: Song for whoever. Ein Lied für irgendjemanden. Wie romantisch. Und es könnte kaum schöner werden. Tatsächlich, Heino war dabei damals. 1989 würgte er seinen fantastischen 70er-Hit durch den Disco-Rap-Wolf, warum auch immer. Damals
2: Platz 20.
1: Heino und Enzian.
3: Ja. Heino, hättest du es dir träumen lassen, zum Diskotheken-Hit noch einmal zu werden, nach 20 Jahren Schlager und Volksmusik?
4: Also da hätte ich nicht dran geglaubt, aber ich freue mich, dass dieses Lied ein Hit geworden ist wieder.
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1: Jetzt die Originalcharts aus dieser Woche im September 89 mit Eurodisco vom Feinsten. Die Bad Boys Blue, Leute. 6 ordentliche Hits hatten die Jungs in den 80ern bei uns. Dies hier war der letzte richtige Erfolg. Im September 89.
2: Platz 19.
1: Bad Boys Blue. Lady.

0: das Jahr 1989.
1: Platz 18.

0: Malcolm McLaren hier bei Hamburg 2. Modemacher, Designer, Musikmanager und er war auch selbst Musiker. Alle paar Jahre war er sogar mal in den Charts bei uns. Im September 89 hiermit. Damals
1: Platz 18.
0: Malcolm McLaren und Waltz, Darling. Quasi Tanze Walzer mit mir, Schatz. Schön. Walzer. Aber im Sommer 89 stand ein ganz anderer Tanz im Mittelpunkt des weltweiten Interesses. Echt, das war eine Hysterie damals. Das war der Wahnsinn. Die französischen Produzenten Jean und Olivier klauten, entdeckten diesen Song bei einem Urlaub in Brasilien. Gefiel ihnen so gut, dass sie eine eigene Version davon machten und damit einen gigantischen Welthit landeten. Jede und jeder, der ganze Planet, tanzte damals Lambada. In dieser Woche im September 89 ganz neu in unseren Charts. Es wird aber noch eine Nummer 1 bei uns. Damals auf
1: Platz 17.
0: Kaoma. Lambada.

0: Tina May Bullock, unsere Tina. Über 200 Millionen Platten hat sie in ihrer sagenhaften Karriere verkauft. Im September 89.
1: Platz 16.
0: The Best. Gleich Chaka Khan, Matika, Jason Donovan und Prince. Jetzt ein anderes großes Ding des Sommers 89.
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0: Ja, damals wurde die Massenflucht von DDR-Bürgern über andere Ostblockstaaten wie Ungarn und die Tschechoslowakei immer stärker. Und in der DDR gab es eine größer werdende Protestbewegung. Immer mehr Menschen gingen auf die Straße, weil sie nicht mehr bereit waren, die staatliche Gewalt und Unterdrückung des DDR-Regimes hinzunehmen. Die SED-Führung verzichtete zwar auf den Einsatz von Gewalt gegen die Demos, schien ansonsten aber weitgehend ratlos. Einer der letzten Versuche, das Volk wiederzugewinnen, war eine alternative Programmpolitik des DDR-Fernsehens. Man hatte gemerkt, dass gerade die jungen Leute lieber Westfernsehen guckten, und man reagierte. Erstmals in der Geschichte des DDR-Fernsehens liefen auch mal moderne Sendungen.
3: 1199.
0: In dieser Woche 1989 startete die brandneue Jugendsendung in der DDR. 1199.
4: Hallo, da sind wir wieder. Hallo. Viertel vor vier. 1199. Jeder zweite Jugendliche im Alter von 14 bis 17 Jahren hat unsere letzte Sendung gesehen. Wir hoffen, diesmal werden es noch mehr.
0: Das war quasi auch die Wende zum Angucken. 1199. Die hatten sogar eine eigene aktuelle Nachrichtenredaktion. Das durfte bis dahin nur die aktuelle Kamera. Außerdem gab es Sport, die allerneuesten internationalen Musikvideos und eine Folge einer amerikanischen Fernsehserie. Den Anfang machte 89 sogar als Fernsehpremiere die Serie Dirty Dancing.
5: Ja, und jetzt kommen wir zu einem Beitrag, den ich persönlich ganz brillant finde. Denn F99 war im Verkehr, im Straßenverkehr, und wir haben da einen Mann erwischt, der wiederum von der Polizei erwischt worden ist, als er in die Radarfalle kam. Was sich da alles abgespielt hat, haben wir nicht inszeniert, und die Leute wurden auch von uns nicht bezahlt. Es war auch keine versteckte Kamera dabei. Also am besten ist, wir schauen uns das einfach mal an. Wirklich eine tolle Sache.
0: Sogar New Kids on the Block waren mal bei 1199, und die hört ihr nachher sogar noch hier. Alles dabei heute, Leute, sage ich euch.
3: 1199.
0: Neues, modernes Jugendfernsehen der DDR wurde richtig Kult, lief ein paar Jahre lang, obwohl schon zwei Monate nach Start der Sendung dann endlich die Berliner Mauer fiel. 1199, neu im Fernsehen in dieser Woche 1989.
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0: Zurück in die Musikcharts aus genau derselben Zeit damals. Jetzt der Soundtrack zum allerersten Batman-Kinofilm.
6: Oh, I got a live one here.
0: 2 Millionen Zuschauer damals. Und der Song aus dem Film blieb ein halbes Jahr lang in unseren Charts. Beides war echt ein Riesenerfolg.
7: Wer sind Sie?
8: Ich bin Batman.
0: Im September 89.
1: Platz 15.
0: Der Meister aus Minneapolis. Hier ist Prince. Natürlich Prince.

0: Jason Donovan bei Hamburg 2. Das möchte man von ihm hören. Lass uns unsere Liebe mit einem Kuss besiegeln. Sealed with a Kiss im September 89.
1: Platz 14.
0: Der niedliche Australier. Ach ja, Sommer 89. Und von Down Under jetzt nach Kalifornien. Das ist die Heimat von Matika. Die hatte 4 schöne Hits bei uns und das hier war ihr allererster. Im September 89.
1: Platz 13.
0: Die Spielzeugsoldaten, die Toy Soldiers. Matika bei Hamburg 2.

0: Chaka Khan bei Hamburg 2. Wenn eure Party mal nicht in Gang kommt, einfach den hier auflegen, dann ist das geritzt. Im September 89 bei uns.
1: Platz 12.
0: Chaka Khan und Ain't Nobody. Was soll man zu sowas noch sagen? Außer danke. Heute gibt's die Original, die kompletten, die gesamten Top 25 aus dieser Woche damals.
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3: Wechselnd bewölkt und trocken geht's dann durch den Abend bei uns in Hamburg und auch in der Nacht ist dann kein Regen angesagt. Die Temperaturen sinken dabei auf 0 bis minus 1 Grad. Sobald sich dann morgen der Frühnebel verzogen hat, wechseln sich Sonne und Wolken ab und der Regenschirm kann auch zu Hause bleiben. Die Temperaturen erreichen dann noch 14 Grad in Stellingen.
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3: Zurzeit gibt es keine größeren Staus oder Verkehrsbehinderung. Die Straßen sind frei.
0: 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Die 25 größten Single-Hits genau dieser Woche im September 89. Gleich mit Mike Oldfield, Don Johnson und die Pet Shop Boys sind auch dabei. Cool! 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Weiter mit den Originalcharts aus 89. Jetzt direkt nach Baden-Württemberg. Ja, das war der große Moment für die deutsche Band Camouflage. Insgesamt waren sie über 7 Monate in unseren Charts dabei damals. September 89 noch.
1: Platz 11.
0: Love is a Shield.

0: Heute das Jahr 1989. Und jetzt die Top 10.
1: Platz 10.
2: Revolution.

0: Shop Boys bei Hamburg 2. Wahnsinn. Die waren damals noch nicht mal 4 Jahre lang dabei in unseren Charts. Und das hier war schon ihr Festhalten, ihr 12. Hit bei uns. Und wieder ein richtig großer. Im September 89.
1: Platz 10.
0: Die Pet Shop Boys und It's All Right. Heute hört ihr die kompletten Originalcharts aus genau dieser Woche 89. Jetzt Anita Hegerland aus Norwegen. Da stand sie am Mikro für Mike Oldfield. September 89.
1: Platz 9.
0: Innocent.

0: Louis Armstrong bei Hamburg 2. Im September 89 war der Song schon 22 Jahre alt und er stürmte trotzdem nochmal die Charts. Weshalb? Durch diesen wundervollen Film.
1: Good morning, Vietnam!
0: Robin Williams, genau, als Radiomoderator Adrian Cronauer in Good Morning, Vietnam. Und genauso witzig und auch so nachdenklich wie Robin Williams war, so war es auch gemeint, ausgerechnet den Song von Louis Armstrong als Filmmusik zu nehmen. Der Soundtrack zu einem Vietnam-Film. What a wonderful world. September 89.
2: Platz 8.
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0: Gleich kommt Sonny Crockett, Leute.
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0: weiter mit den Originalcharts von damals. Jetzt der harte Detective Sonny Crockett aus Miami Vice. Diesmal als butterweicher Barsänger. Wie wunderbar, so herrlich schmalzig. Im September 89 bei uns.
1: Platz 7.
0: Don Johnson, sag es, wie es ist. Tell it like it is. Jetzt bei eurem offiziellen 80er Schnulzensender Hamburg 2.

0: Jazzy B und die wundervolle Karen Wheeler am Mikro im September 89.
1: Platz 6.
0: Back to Life. Unvergesslich, oder? Ach ja, und trotz allem werden wir auch das nächste Duo immer in Erinnerung behalten. Die Popmusikdarsteller Fab

0: bringt mich immer um sowas. Gladys Knight bei Hamburg 2. 1989 schenkte sie uns den Titelsong zu einem der erfolgreichsten Filme des Jahres. Grandios. James Bond 007. Lizenz zum Töten. In den Musikcharts im September 84.
1: Platz 4.
0: License to Kill. Groß, oder?
1: Und jetzt die Top 3 aus dieser Woche. 1989.
2: Das Omen.
0: Damals schuf der Frankfurter Produzent Mike Stab Mysterious Art und er schaffte es mit 2 Singles in unsere Charts. Sogar hoch bis auf Platz 1. Im September 89 noch
1: Platz 3.
0: Mysterious Art und Das Omen. So gut kann ich das nicht.
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0: Ja, ja, ja. So war das damals. Ende der 80er. Ein echter, feuchter, leckerer Zungenkuss in den Musikcharts damals, der wahrscheinlich zum Äußersten führte, wenn ich das eben richtig gehört habe. Das war 1989 weltweit Kult. House Music aus Chicago, richtig unanständig. Louis Burns nannte sich Lil Louis. Das war sein One-Hit-Wonder. Im September 89 hochgeschossen von Platz 6 auf
1: Platz 2.
0: French Kiss. Ja. Und jetzt will ganz Hamburg natürlich auch wissen, wer damals im September 89 auf Platz 1 bei uns war. Und ich sag's euch auch. Aber erst gleich.
1: Gleich. Platz 1.
0: Klitzekleine Pause mit den deutschen Charts, ist ja noch ein bisschen Zeit. Das hier war zur selben Zeit in den anderen großen Hitparaden der Welt los.
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0: Ja, jetzt die Jungs aus Dorchester, Massachusetts. Die Brüder Jonathan und Jordan Knight, Joey McIntyre, Donnie Wahlberg und Danny Woods.

0: September 89 an der Spitze der American Top 40. Die New Kids on the Block bei Hamburg 2. Die waren nur wenige Jahre dabei, aber sie waren so unglaublich obererfolgreich damals. Über 70 Millionen Platten von ihnen gingen damals über die Ladentische. Wahnsinn, oder? September 89, Platz 1 der American Top 40 für Hangin' Tough. Und so sah es zur selben Zeit damals in Great Britain aus.
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0: An der Spitze damals eine großartige Frau, die einzigartige Martha Wash. Genau, sagt euch was, ne? Das ist eine von den Weather Girls. Stimmgewaltig am Mikro hier für Black Box. Platz 1 der UK Top 40 damals für Ride on Time. Sing es uns, Martha!

0: der UK Top 40 im September 89 für Black Box. Großartig, oder? Lang nicht gehört. Right on time. Und jetzt erfahrt ihr endlich auch, wer damals im September 89 hier bei uns in Deutschland auf Platz 1 war.
1: Und jetzt Platz 1.
0: Es ist soweit. Wir sind ganz oben angelangt. Hier ist der Top-Titel in der Woche ab dem 4. September 1989. Ein Projekt von Vater und Sohn. Ja, John und Andrew Pickles, die nahmen sich Glenn Miller's In the Mood. Ich hab dir mal rausgesucht für euch den hier. Sie nahmen sich Glenn Miller's In the Mood und sie kombinierten es mit allerhand Oldies und Party-Songs. Und sie schafften damit einen der fetten Hits des Jahres 1989.

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1: Heute hätte ich ja wirklich unheimlich gerne live aus dem Studio von 11:99 gesendet. Das hat aber leider nicht geklappt. Keine Sorge, ihr bekommt jetzt natürlich trotzdem wieder eine große Portion Original 80er Charts.
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0: die kompletten Top 25. Aus genau dieser Septemberwoche damals, als wäre es gestern gewesen. Den Anfang macht heute die erfolgreichste australische Künstlerin aller Zeiten. Über 80 Millionen Scheiben hat sie verkauft. Das ist wirklich der Wahnsinn. Bisher Kylie Minogue natürlich. Im September 89 heißt ihr großer Hit Wouldn't Change a Thing. Damals
1: Platz 25.
0: Kylie bei Hamburg 2.

0: Hamburg 2. Grusel, Grusel, Grusel. Robert Smith mit seiner Kult-Kombo, das war ihr Superhit in den 80ern. September 89.
1: Platz 24.
0: The Cure und Lullaby. Heute gibt es die Originalcharts aus dieser Woche im September 89. Ein paar Jahre später stand die nächste beim ESC auf der Bühne und holte den zweiten Platz für ihre Heimat, für das Vereinigte Königreich Großbritannien. Und 89

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1: Nele Cherry bei Hamburg 2, die tolle Hip-Hopperin aus Stockholm. Das war ihre wunderbare zweite Single bei uns im September 89.
2: Platz 22.
1: Nele Cherry und Manchild. Heute die kompletten Originalcharts von damals, die gesamten Top 25. Gleich die Nachfolgeband der House Martins.
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0: weiter in den Originalcharts aus genau dieser Zeit damals. Erinnert ihr euch an die House Martins?
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0: ach, na klar.
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0: Das war ihr geniales, großes One-Hit-Wonder. Zwei Jahre später gründeten ein paar Mitglieder der House Martins eine neue Band. Und direkt ihre erste Single wurde auch fast ein großer Hit. Im September 89 bei uns.
2: Platz 21.
0: The Beautiful South. Song for Whoever. Hamburg 2.

0: The Beautiful South bei Hamburg 2.
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0: Im September 89.
2: Platz 21.
0: Song for whoever. Ein Lied für irgendjemanden. Wie romantisch. Und es könnte kaum schöner werden. Tatsächlich, Heino war dabei damals. 1989 würgte er seinen fantastischen 70er-Hit durch den Disco-Rap-Wolf, warum auch immer. Damals
2: Platz 20.
0: Heino und Enzian.
3: Ja. Heino, hättest du es dir träumen lassen, zum Diskotheken-Hit noch einmal zu werden, nach 20 Jahren Schlager und Volksmusik?
4: Also da hätte ich nicht dran geglaubt, aber ich freue mich, dass dieses Lied ein Hit geworden ist wieder.
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0: Jetzt die Originalcharts aus dieser Woche im September 89 mit Eurodisco vom Feinsten. Die Bad Boys Blue, Leute. 6 ordentliche Hits hatten die Jungs in den 80ern bei uns. Dies hier war der letzte richtige Erfolg. Im September 89.
2: Platz 19.
0: Bad Boys Blue.

0: heute das Jahr 1989.
1: Platz 18.
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0: Malcolm McLaren hier bei Hamburg 2. Modemacher, Designer, Musikmanager und er war auch selbst Musiker. Alle paar Jahre war er sogar mal in den Charts bei uns. Im September 89 hiermit. Damals
1: Platz 18.
0: Malcolm McLaren und Waltz, Darling. Quasi Tanze Walzer mit mir, Schatz. Schön. Walzer. Aber im Sommer 89 stand ein ganz anderer Tanz im Mittelpunkt des weltweiten Interesses. Echt, das war eine Hysterie damals. Das war der Wahnsinn. Die französischen Produzenten Jean und Olivier entdeckten diesen Song bei einem Urlaub in Brasilien. Gefiel ihnen so gut, dass sie eine eigene Version davon machten und damit einen gigantischen Welthit landeten. Jede und jeder, der ganze Planet, tanzte damals Lambada. In dieser Woche im September 89 ganz neu in unseren Charts. Es wird aber noch eine Nummer 1 bei uns. Damals auf
1: Platz 17.
0: Kaoma. Lambada.

0: Anna May Bullock, unsere Tina. Über 200 Millionen Platten hat sie in ihrer sagenhaften Karriere verkauft. Im September 89.
1: Platz 16.
0: The Best. Gleich Chaka Khan, Matrika, Jason Donovan und Prince. Jetzt ein anderes großes Ding des Sommers 89.
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0: Ja, damals wurde die Massenflucht von DDR-Bürgern über andere Ostblockstaaten wie Ungarn und die Tschechoslowakei immer stärker. Und in der DDR gab es eine größer werdende Protestbewegung. Immer mehr Menschen gingen auf die Straße, weil sie nicht mehr bereit waren, die staatliche Gewalt und Unterdrückung des DDR-Regimes hinzunehmen. Die SED-Führung verzichtete zwar auf den Einsatz von Gewalt gegen die Demos, schien ansonsten aber weitgehend ratlos. Einer der letzten Versuche, das Volk wieder zu gewinnen, war eine alternative Programmpolitik des DDR-Fernsehens. Man hatte gemerkt, dass gerade die jungen Leute lieber Westfernsehen guckten, und man reagierte. Erstmals in der Geschichte des DDR-Fernsehens liefen auch mal moderne Sendungen.
3: 1199.
0: In dieser Woche 1989 startete die brandneue Jugendsendung in der DDR. 1199.
4: Hallo, da sind wir wieder. Hallo. Viertel vor vier. 1199. Jeder zweite Jugendliche im Alter von 14 bis 17 Jahren hat unsere letzte Sendung gesehen. Wir hoffen, diesmal werden es noch mehr.
0: Das war quasi auch die Wende zum Angucken. 1199. Die hatten sogar eine eigene aktuelle Nachrichtenredaktion. Das durfte bis dahin nur die aktuelle Kamera. Außerdem gab es Sport, die allerneuesten internationalen Musikvideos und eine Folge einer amerikanischen Fernsehserie. Den Anfang machte 89 sogar als Fernsehpremiere, die Serie Dirty Dancing.
5: Ja, und jetzt kommen wir zu einem Beitrag, den ich persönlich ganz brillant finde. Denn F99 war im Verkehr, im Straßenverkehr, und wir haben da einen Mann erwischt, der wiederum von der Polizei erwischt worden ist, als er in die Radarfalle kam. Was sich da alles abgespielt hat, haben wir nicht inszeniert, und die Leute wurden auch von uns nicht bezahlt. Es war auch keine versteckte Kamera dabei. Also am besten ist, wir schauen uns das einfach mal an. Wirklich eine tolle Sache.
0: Sogar New Kids on the Block waren mal bei 1199, und die hört ihr nachher sogar noch hier. Alles dabei heute, Leute, sage ich euch.
3: 1199.
0: Neues, modernes Jugendfernsehen der DDR wurde richtig Kult, lief ein paar Jahre lang, obwohl schon zwei Monate nach Start der Sendung dann endlich die Berliner Mauer fiel. 1199, neu im Fernsehen in dieser Woche 1989.
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0: Zurück in die Musikcharts aus genau derselben Zeit damals. Jetzt der Soundtrack zum allerersten Batman Kinofilm.
6: Oh, I got a live one here.
0: 2 Millionen Zuschauer damals. Und der Song aus dem Film blieb ein halbes Jahr lang in unseren Charts. Beides war echt ein Riesenerfolg.
7: Wer sind Sie?
8: Ich bin Batman.
0: Im September 89.
1: Platz 15.
0: Der Meister aus Minneapolis. Hier ist Prince. Natürlich Prince.

0: Jason Donovan bei Hamburg 2. Das möchte man von ihm hören. Lass uns unsere Liebe mit einem Kuss besiegeln. Sealed with a Kiss im September 89.
1: Platz 14.
0: Der niedliche Australier. Ach ja, Sommer 89. Und von Down Under jetzt nach Kalifornien. Das ist die Heimat von Matika. Die hatte 4 schöne Hits bei uns und das hier war ihr allererster. Im September 89.
1: Platz 13.
0: Die Spielzeugsoldaten, die Toy Soldiers. Matika bei Hamburg 2.

0: eure Party mal nicht in Gang kommt, einfach den hier auflegen, dann ist das geritzt. Im September 89 bei uns.
1: Platz 12.
0: Chaka Khan und Ain't Nobody. Was soll man zu sowas noch sagen? Außer danke. Heute gibt's die Original, die kompletten, die gesamten Top 25 aus dieser Woche damals.
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1: Und jetzt das Wetter.
3: Wechselnd bewölkt und trocken geht's dann durch den Abend bei uns in Hamburg und auch in der Nacht ist dann kein Regen angesagt. Die Temperaturen sinken dabei auf 0 bis minus 1 Grad. Sobald sich dann morgen der Frühnebel verzogen hat, wechseln sich Sonne und Wolken ab und der Regenschirm kann auch zu Hause bleiben. Die Temperaturen erreichen dann noch 14 Grad in Stellingen.
1: Das Hamburg 2 Verkehrsabschnitt.

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Weiter mit den Original-Charts aus 89. Jetzt direkt nach Baden-Württemberg. Ja, das war der große Moment für die deutsche Band Camouflage. Insgesamt waren sie über 7 Monate in unseren Charts dabei damals. September 89 noch Platz 11. Love is a Shield.

0: Shop Boys bei Hamburg 2. Wahnsinn. Die waren damals noch nicht mal 4 Jahre lang dabei in unseren Charts. Und das hier war schon ihr Festhalten, ihr 12. Hit bei uns. Und wieder ein richtig großer im September 89.
1: Platz 10.
0: Die Pet Shop Boys und It's All Right. Heute hört ihr die kompletten Originalcharts aus genau dieser Woche 89. Jetzt Anita Hegerland aus Norwegen. Da stand sie am Mikro für Mike Oldfield. September 89,
1: Platz 9,
0: Innocent.

0: Louis Armstrong bei Hamburg 2. Im September 89 war der Song schon 22 Jahre alt und er stürmte trotzdem nochmal die Charts. Weshalb? Durch diesen wundervollen Film.
1: Good morning, Vietnam!
0: Robin Williams, genau, als Radiomoderator Adrian Cronauer in Good Morning, Vietnam. Und genauso witzig und auch so nachdenklich wie Robin Williams war, so war es auch gemeint, ausgerechnet den Song von Louis Armstrong als Filmmusik zu nehmen. Der Soundtrack zu einem Vietnam-Film. What a wonderful world. September 89.
2: Platz 8.
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0: Gleich kommt Sonny Crockett, Leute.
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0: Weiter mit den Originalcharts von damals. Jetzt der harte Detective Sonny Crockett aus Miami Vice. Diesmal als butterweicher Barsänger. Wie wunderbar, so herrlich schmalzig. Im September 89 bei uns.
1: Platz 7.
0: Don Johnson, sag es, wie es ist. Tell it like it is. Jetzt bei eurem offiziellen 80er Schnulzensender Hamburg 2.

0: Jazzy B und die wundervolle Karen Wheeler am Mikro im September 89.
1: Platz 6.
0: Back to Life. Unvergesslich, oder? Ach ja, und trotz allem werden wir auch das nächste Duo immer in Erinnerung behalten. Die Popmusikdarsteller Fab

0: Boah, bringt mich immer um sowas. Gladys Knight bei Hamburg 2. 1989 schenkte sie uns den Titelsong zu einem der erfolgreichsten Filme des Jahres. Grandios. James Bond 007. Lizenz zum Töten. In den Musikcharts im September 84.
1: Platz 4.
0: License to Kill. Groß, oder?
1: Und jetzt die Top 3 aus dieser Woche. 1989.
2: Das Omen.
0: Damals schuf der Frankfurter Produzent Mike Stab Mysterious Art und er schaffte es mit 2 Singles in unsere Charts. Sogar hoch bis auf Platz 1. Im September 89 noch
1: Platz 3.
0: Mysterious Art und Das Omen. So gut kann ich das nicht.
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0: Ja, ja, ja. So war das damals. Ende der 80er. Ein echter, feuchter, leckerer Zungenkuss in den Musikcharts damals, der wahrscheinlich zum Äußersten führte, wenn ich das eben richtig gehört habe. Das war 1989 weltweit Kult. House Music aus Chicago, richtig unanständig. Louis Burns nannte sich Lil Louis. Das war sein One-Hit-Wonder. Im September 89 hochgeschossen von Platz 6 auf
1: Platz 2.
0: French Kiss. Ja. Und jetzt will ganz Hamburg natürlich auch wissen, wer damals im September 89 auf Platz 1 bei uns war. Und ich sag's euch auch. Aber erst gleich.
1: Gleich. Platz 1.
0: Klitzekleine Pause mit den deutschen Charts, ist ja noch ein bisschen Zeit. Das hier war zur selben Zeit in den anderen großen Hitparaden der Welt los.
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0: Ja, jetzt die Jungs aus Dorchester, Massachusetts. Die Brüder Jonathan und Jordan Knight, Joey McIntyre, Donnie Wahlberg und Danny Woods.

0: im September 89 an der Spitze der American Top 40. Die New Kids on the Block bei Hamburg 2. Die waren nur wenige Jahre dabei, aber sie waren so unglaublich obererfolgreich damals. Über 70 Millionen Platten von ihnen gingen damals über die Ladentische. Wahnsinn, oder? September 89, Platz 1 der American Top 40 für Hangin' Tough. Und so sah es zur selben Zeit damals in Great Britain aus.
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0: An der Spitze damals eine großartige Frau, die einzigartige Martha Wash. Genau, sagt euch was, ne? Das ist eine von den Weather Girls. Stimmgewaltig am Mikro hier für Black Box. Platz 1 der UK Top 40 damals für Ride on Time. Sing es uns, Martha!

0: für Blackbox. Großartig, oder? Lang nicht gehört. Right on time. Und jetzt erfahrt ihr endlich auch, wer damals im September 89 hier bei uns in Deutschland auf Platz 1 war.
1: Und jetzt Platz 1.
0: Es ist soweit. Wir sind ganz oben angelangt. Hier ist der Top-Titel in der Woche ab dem 4. September 1989. Ein Projekt von Vater und Sohn. Ja, John und Andrew Pickles, die nahmen sich Glenn Miller's In the Mood. Ich hab den mal rausgesucht für euch, den hier. Sie nahmen sich Glenn Miller's In the Mood und sie kombinierten es mit allerhand Oldies und Party-Songs. Und sie schafften damit einen der fetten Hits des Jahres 1989. In dieser Woche

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1: 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Keine Sorge, ihr bekommt jetzt natürlich trotzdem wieder eine große Portion Original 80er Charts.
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0: 1999 startete. Jetzt die kompletten Top 25. Aus genau dieser Septemberwoche damals, als wär's gestern gewesen. Den Anfang macht heute die erfolgreichste australische Künstlerin aller Zeiten. Über 80 Millionen Scheiben hat sie verkauft. Das ist wirklich der Wahnsinn. Bisher Kylie Minogue natürlich. Im September 89 heißt ihr großer Hit Wouldn't Change a Thing. Damals
1: Platz 25.
0: Kylie bei Hamburg 2.

0: euch zwei. Grusel, Grusel, Grusel. Robert Smith mit seiner Kult-Kombo, das war ihr Superhit in den 80ern. September 89.
1: Platz 24.
0: The Cure und Lullaby. Heute gibt es die Originalcharts aus dieser Woche im September 89. Ein paar Jahre später stand die nächste beim ESC auf der Bühne und holte den zweiten Platz für ihre Heimat, für das Vereinigte Königreich Großbritannien.

0: words in heavy doses.
1: Nele Cherry bei Hamburg 2, die tolle Hip-Hopperin aus Stockholm. Das war ihre wunderbare zweite Single bei uns im September 89.
2: Platz 22.
1: Nele Cherry und Manchild. Heute die kompletten Originalcharts von damals, die gesamten Top 25. Gleich die Nachfolgeband der Hausmartens.
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0: weiter in den Originalcharts aus genau dieser Zeit damals. Erinnert ihr euch an die House Martins?
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0: Ach, na klar.
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0: Das war ihr geniales, großes One-Hit-Wonder. Zwei Jahre später gründeten ein paar Mitglieder der House Martins eine neue Band. Und direkt ihre erste Single wurde auch fast ein großer Hit. Im September 89 bei uns.
2: Platz 21.
0: The Beautiful South. Song for Whoever. 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

0: The Beautiful South bei Hamburg 2. I wrote this song for you. Im September 89.
1: Platz 21.
0: Song for whoever. Ein Lied für irgendjemanden. Wie romantisch. Und es könnte kaum schöner werden. Tatsächlich, Heino war dabei damals. 1989 würgte er seinen fantastischen 70er-Hit durch den Disco-Rap-Wolf, warum auch immer. Damals
1: Platz 20.
0: Heino und Enzian.
2: Ja. Heino, hättest du es dir träumen lassen, zum Diskotheken-Hit noch einmal zu werden, nach 20 Jahren Schlager und Volksmusik?
3: Also da hätte ich nicht dran geglaubt, aber ich freue mich, dass dieses Lied ein Hit geworden ist wieder.
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0: Jetzt die Originalcharts aus dieser Woche im September 89 mit Eurodisco vom Feinsten. Die Bad Boys Blue, Leute. 6 ordentliche Hits hatten die Jungs in den 80ern bei uns. Dies hier war der letzte richtige Erfolg. Im September 89.
1: Platz 19.
0: Bad Boys Blue. Late.

0: Heute das Jahr 1989.
1: Platz 18.

0: Erica McLaren hier bei Hamburg 2. Modemacher, Designer, Musikmanager und er war auch selbst Musiker. Alle paar Jahre war er sogar mal in den Charts bei uns. Im September 89 hiermit. Damals
1: Platz 18.
0: Malcolm McLaren und Waltz, Darling. Quasi Tanze Walzer mit mir, Schatz. Schön. Walzer. Aber im Sommer 89 stand ein ganz anderer Tanz im Mittelpunkt des weltweiten Interesses. Echt, das war eine Hysterie damals. Das war der Wahnsinn. Die französischen Produzenten Jean und Olivier entdeckten diesen Song bei einem Urlaub in Brasilien. Gefiel ihnen so gut, dass sie eine eigene Version davon machten und damit einen gigantischen Welthit landeten. Jede und jeder, der ganze Planet, tanzte damals Lambada. In dieser Woche im September 89 ganz neu in unseren Charts. Es wird aber noch eine Nummer 1 bei uns. Damals auf
1: Platz 17.
0: Kaoma. Lambada.

0: Anna May Bullock, unsere Tina. Über 200 Millionen Platten hat sie in ihrer sagenhaften Karriere verkauft. Im September 89.
1: Platz 16.
0: The Best. Gleich Chaka Khan, Matrika, Jason Donovan und Prince. Jetzt ein anderes großes Ding des Sommers 89.
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0: Ja, damals wurde die Massenflucht von DDR-Bürgern über andere Ostblockstaaten wie Ungarn und die Tschechoslowakei immer stärker. Und in der DDR gab es eine größer werdende Protestbewegung. Immer mehr Menschen gingen auf die Straße, weil sie nicht mehr bereit waren, die staatliche Gewalt und Unterdrückung des DDR-Regimes hinzunehmen. Die SED-Führung verzichtete zwar auf den Einsatz von Gewalt gegen die Demos, schien ansonsten aber weitgehend ratlos. Einer der letzten Versuche, das Volk wieder zu gewinnen, war eine alternative Programmpolitik des DDR-Fernsehens. Man hatte gemerkt, dass gerade die jungen Leute lieber Westfernsehen guckten, und man reagierte. Erstmals in der Geschichte des DDR-Fernsehens liefen auch mal moderne Sendungen.
3: 1199.
0: In dieser Woche 1989 startete die brandneue Jugendsendung in der DDR. 1199.
4: Hallo, da sind wir wieder. Hallo. Viertel vor vier. 1199. Jeder zweite Jugendliche im Alter von 14 bis 17 Jahren hat unsere letzte Sendung gesehen. Wir hoffen, diesmal werden es noch mehr.
0: Das war quasi auch die Wende zum Angucken. 1199. Die hatten sogar eine eigene aktuelle Nachrichtenredaktion. Das durfte bis dahin nur die aktuelle Kamera. Außerdem gab es Sport, die allerneuesten internationalen Musikvideos und eine Folge einer amerikanischen Fernsehserie. Den Anfang machte 89 sogar als Fernsehpremiere die Serie Dirty Dancing.
5: Ja, und jetzt kommen wir zu einem Beitrag, den ich persönlich ganz brillant finde. Denn F99 war im Verkehr, im Straßenverkehr, und wir haben da einen Mann erwischt, der wiederum von der Polizei erwischt worden ist, als er in die Radarfalle kam. Was sich da alles abgespielt hat, haben wir nicht inszeniert, und die Leute wurden auch von uns nicht bezahlt. Es war auch kein versteckte Kamera dabei. Also am besten ist, wir schauen uns das einfach mal an. Wirklich eine tolle Sache.
0: Sogar New Kids on the Block waren mal bei 1199. Und die hört ihr nachher sogar noch hier. Alles dabei heute, Leute, sage ich euch.
3: 1199.
0: Neues, modernes Jugendfernsehen der DDR wurde richtig kult, lief ein paar Jahre lang, obwohl schon zwei Monate nach Start der Sendung dann endlich die Berliner Mauer fiel. 1199, neu im Fernsehen in dieser Woche 1989.
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0: Zurück in die Musikcharts aus genau derselben Zeit damals. Jetzt der Soundtrack zum allerersten Batman Kinofilm.
6: Oh, I got a live one here.
0: 2 Millionen Zuschauer damals. Und der Song aus dem Film blieb ein halbes Jahr lang in unseren Charts. Beides war echt ein Riesenerfolg.
7: Wer sind Sie?
8: Ich bin Batman.
0: Im September 89.
1: Platz 15.
0: Der Meister aus Minneapolis. Hier ist Prince. Natürlich Prince.

0: Jason Donovan bei Hamburg 2. Das möchte man von ihm hören. Lass uns unsere Liebe mit einem Kuss besiegeln. Sealed with a Kiss im September 89.
1: Platz 14.
0: Der niedliche Australier. Ach ja, Sommer 89. Und von Down Under jetzt nach Kalifornien. Das ist die Heimat von Matika. Die hatte 4 schöne Hits bei uns und das hier war ihr allererster. Im September 89.
1: Platz 13.
0: Die Spielzeugsoldaten, die Toy Soldiers. Matika bei Hamburg 2.

0: Chaka Khan bei Hamburg 2. Wenn eure Party mal nicht in Gang kommt, einfach den hier auflegen, dann ist das geritzt. Im September 89 bei uns.
1: Platz 12.
0: Chaka Khan und Ain't Nobody. Was soll man zu sowas noch sagen? Außer Danke. Heute gibt's die Original, die kompletten, die gesamten Top 25 aus dieser Woche damals.
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3: Wechselnd bewölkt und trocken geht's dann durch den Abend bei uns in Hamburg. Und auch in der Nacht ist dann kein Regen angesagt. Die Temperaturen sinken dabei auf 0 bis minus 1 Grad. Sobald sich dann morgen der Frühnebel verzogen hat, wechseln sich Sonne und Wolken ab und der Regenschirm kann auch zu Hause bleiben. Die Temperaturen erreichen dann noch 14 Grad in Stellingen.
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3: Zurzeit gibt es keine größeren Staus oder Verkehrsbehinderung. Die Straßen sind frei.
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0: Die 25 größten Single-Hits genau dieser Woche im September 89. Gleich mit Mike Oldfield, Don Johnson und die Pet Shop Boys sind auch dabei. 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Weiter mit den Originalcharts aus 89. Jetzt direkt nach Baden-Württemberg. Ja, das war der große Moment für die deutsche Band Camouflage. Insgesamt waren sie über 7 Monate in unseren Charts dabei damals. September 89 noch.
1: Platz 11.
0: Love is a Shield.

0: Pet Shop Boys bei Hamburg 2. Wahnsinn. Die waren damals noch nicht mal 4 Jahre lang dabei in unseren Charts. Und das hier war schon ihr Festhalten, ihr 12. Hit bei uns. Und wieder ein richtig großer im September 89.
1: Platz 10.
0: Die Pet Shop Boys und It's All Right. Heute hört ihr die kompletten Originalcharts aus genau dieser Woche 89. Jetzt Anita Hegerland aus Norwegen. Da stand sie am Mikro für Mike Oldfield. September 89.
1: Platz 9.
0: Innocent.

0: Originalcharts von damals. Jetzt der harte Detective Sonny Crockett aus Miami Vice. Diesmal als butterweicher Barsänger. Wie wunderbar, so herrlich schmalzig. Im September 89 bei uns.
1: Platz 7.
0: Don Johnson, sag es, wie es ist. Tell it like it is. Jetzt bei eurem offiziellen 80er Schnulzensender Hamburg 2.

0: Jazzy B und die wundervolle Karen Wheeler am Mikro im September 89.
1: Platz 6.
0: Back to Life. Unvergesslich, oder? Ach ja, und trotz allem werden wir auch das nächste Duo immer in Erinnerung behalten. Die Popmusikdarsteller Fab

0: Boah, bringt mich immer um sowas. Gladys Knight bei Hamburg 2. 1989 schenkte sie uns den Titelsong zu einem der erfolgreichsten Filme des Jahres. Grandios. James Bond 007. Lizenz zum Töten. In den Musikcharts im September 84.
1: Platz 4.
0: License to Kill. Groß, oder?
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2: Das Omen.
0: Damals schuf der Frankfurter Produzent Mike Stab Mysterious Art und er schaffte es mit 2 Singles in unsere Charts. Sogar hoch bis auf Platz 1. Im September 89 noch
1: Platz 3.
0: Mysterious Art und Das Omen. So gut kann ich das nicht.
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0: Ja, ja, ja. So war das damals. Ende der 80er. Ein echter, feuchter, leckerer Zungenkuss in den Musikcharts damals, der wahrscheinlich zum Äußersten führte, wenn ich das eben richtig gehört habe. Das war 1989 weltweit Kult. House Music aus Chicago, richtig unanständig. Louis Burns nannte sich Lil Louis. Das war sein One-Hit-Wonder. Im September 89 hochgeschossen von Platz 6 auf
1: Platz 2.
0: French Kiss. Ja. Und jetzt will ganz Hamburg natürlich auch wissen, wer damals im September 89 auf Platz 1 bei uns war. Und ich sag's euch auch. Aber erst gleich.
1: Gleich. Platz 1.
0: Klitzekleine Pause mit den deutschen Charts, ist ja noch ein bisschen Zeit. Das hier war zur selben Zeit in den anderen großen Hitparaden der Welt los.
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0: Ja, jetzt die Jungs aus Dorchester, Massachusetts. Die Brüder Jonathan und Jordan Knight, Joey McIntyre, Donnie Wahlberg und Danny Woods.

0: September 89 an der Spitze der American Top 40. Die New Kids on the Block bei Hamburg 2. Die waren nur wenige Jahre dabei, aber sie waren so unglaublich obererfolgreich damals. Über 70 Millionen Platten von ihnen gingen damals über die Ladentische. Wahnsinn, oder? September 89, Platz 1 der American Top 40 für Hangin' Tough. Und so sah es zur selben Zeit damals in Great Britain aus.
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0: An der Spitze damals eine großartige Frau, die einzigartige Martha Wash. Genau, sagt euch was, ne? Das ist eine von den Weather Girls. Stimmgewaltig am Mikro hier für Black Box. Platz 1 der UK Top 40 damals für Ride on Time. Sing es uns, Martha!

0: der UK Top 40 im September 89 für Black Box. Großartig, oder? Lang nicht gehört. Right on time. Und jetzt erfahrt ihr endlich auch, wer damals im September 89 hier bei uns in Deutschland auf Platz 1 war.
1: Und jetzt Platz 1.
0: Es ist soweit. Wir sind ganz oben angelangt. Hier ist der Top-Titel in der Woche ab dem 4. September 1989. Ein Projekt von Vater und Sohn. Ja, John und Andrew Pickles, die nahmen sich Glenn Miller's In the Mood. Ich hab den mal rausgesucht für euch, den hier. Sie nahmen sich Glenn Miller's In the Mood und sie kombinierten es mit allerhand Oldies und Party-Songs.

0: Hallo, da sind wir wieder.
1: Hallo.
0: Viertel vor vier, 11:99. Jeder zweite Jugendliche im Alter von 14 bis 17 Jahren hat unsere letzte Sendung gesehen. Wir hoffen, diesmal wären es noch mehr.
2: Heute hätte ich ja wirklich unheimlich gerne live aus dem Studio von 11:99 gesendet. Das hat aber leider nicht geklappt. Keine Sorge, ihr bekommt jetzt natürlich trotzdem wieder eine große Portion Original 80er Charts.
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0: 1995 startete. Jetzt die kompletten Top 25. Aus genau dieser Septemberwoche damals, als wär's gestern gewesen. Den Anfang macht heute die erfolgreichste australische Künstlerin aller Zeiten. Über 80 Millionen Scheiben hat sie verkauft. Das ist wirklich der Wahnsinn. Bisher Kylie Minogue natürlich. Im September 89 heißt ihr großer Hit Wouldn't Change a Thing. Damals
1: Platz 25.
0: Kylie bei Hamburg 2.

0: 2. Grusel, Grusel, Grusel. Robert Smith mit seiner Kult-Kombo, das war ihr Superhit in den 80ern. September 89.
1: Platz 24.
0: The Cure und Lullaby. Heute gibt es die Originalcharts aus dieser Woche im September 89. Ein paar Jahre später stand die nächste beim ESC auf der Bühne und holte den zweiten Platz für ihre Heimat, für das Vereinigte Königreich Großbritannien.

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1: Nele Cherry bei Hamburg 2, die tolle Hip-Hopperin aus Stockholm. Das war ihre wunderbare zweite Single bei uns im September 89.
2: Platz 22.
1: Nele Cherry und Manchild. Heute die kompletten Originalcharts von damals, die gesamten Top 25. Gleich die Nachfolgeband der Hausmartens.
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0: weiter in den Originalcharts aus genau dieser Zeit damals. Erinnert ihr euch an die Hausmartens? Every woman, every man. Ach, na klar. Join the caravan of love. Das war ihr geniales, großes One-Hit-Wonder. Zwei Jahre später gründeten ein paar Mitglieder der Hausmartens eine neue Band. Und direkt ihre erste Single wurde auch fast ein großer Hit. Im September 89 bei uns.
1: Platz 21.
0: The Beautiful South. Song for Whoever. Hamburg 2.

0: The Beautiful South bei Hamburg 2.
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2: Im September 89.
3: Platz 21.
2: Song for whoever. Ein Lied für irgendjemanden. Wie romantisch. Und es könnte kaum schöner werden. Tatsächlich, Heino war dabei damals. 1989 würgte er seinen fantastischen 70er-Hit durch den Disco-Rap-Wolf, warum auch immer. Damals
3: Platz 20.
2: Heino und Enzian.
4: Ja. Heino, hättest du es dir träumen lassen, zum Diskotheken-Hit noch einmal zu werden, nach 20 Jahren Schlager und Volksmusik?
5: Also da hätte ich nicht dran geglaubt, aber ich freue mich, dass dieses Lied ein Hit geworden ist wieder.
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2: Jetzt die Originalcharts aus dieser Woche im September 89 mit Eurodisco vom Feinsten. Die Bad Boys Blue, Leute. 6 ordentliche Hits hatten die Jungs in den 80ern bei uns. Dies hier war der letzte richtige Erfolg. Im September 89.
3: Platz 19.
2: Bad Boys Blue.

0: heute das Jahr 1989.
1: Platz 18.
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0: Malcolm McLaren hier bei Hamburg 2. Modemacher, Designer, Musikmanager und er war auch selbst Musiker. Alle paar Jahre war er sogar mal in den Charts bei uns. Im September 89 hiermit. Damals
1: Platz 18.
0: Malcolm McLaren und Waltz, Darling. Quasi Tanze Walzer mit mir, Schatz. Schön. Walzer. Aber im Sommer 89 stand ein ganz anderer Tanz im Mittelpunkt des weltweiten Interesses. Echt, das war eine Hysterie damals. Das war der Wahnsinn. Die französischen Produzenten Jean und Olivier klauten, entdeckten diesen Song bei einem Urlaub in Brasilien. Gefiel ihnen so gut, dass sie eine eigene Version davon machten und damit einen gigantischen Welthit landeten. Jede und jeder, der ganze Planet, tanzte damals Lambada. In dieser Woche im September 89 ganz neu in unseren Charts. Es wird aber noch eine Nummer 1 bei uns. Damals auf
1: Platz 17.
0: Kaoma. Lambada.

0: Tina May Bullock, unsere Tina. Über 200 Millionen Platten hat sie in ihrer sagenhaften Karriere verkauft. Im September 89.
1: Platz 16.
0: The Best. Gleich Chaka Khan, Matrika, Jason Donovan und Prince. Jetzt ein anderes großes Ding des Sommers 89.
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0: Ja, damals wurde die Massenflucht von DDR-Bürgern über andere Ostblockstaaten wie Ungarn und die Tschechoslowakei immer stärker. Und in der DDR gab es eine größer werdende Protestbewegung. Immer mehr Menschen gingen auf die Straße, weil sie nicht mehr bereit waren, die staatliche Gewalt und Unterdrückung des DDR-Regimes hinzunehmen. Die SED-Führung verzichtete zwar auf den Einsatz von Gewalt gegen die Demos, schien ansonsten aber weitgehend ratlos. Einer der letzten Versuche, das Volk wieder zu gewinnen, war eine alternative Programmpolitik des DDR-Fernsehens. Man hatte gemerkt, dass gerade die jungen Leute lieber Westfernsehen guckten, und man reagierte. Erstmals in der Geschichte des DDR-Fernsehens liefen auch mal moderne Sendungen.
3: 1199.
0: In dieser Woche 1989 startete die brandneue Jugendsendung in der DDR. 1199.
4: Hallo, da sind wir wieder. Hallo. Viertel vor vier. 1199. Jeder zweite Jugendliche im Alter von 14 bis 17 Jahren hat unsere letzte Sendung gesehen. Wir hoffen, diesmal werden es noch mehr.
0: Das war quasi auch die Wende zum Angucken. 1199. Die hatten sogar eine eigene aktuelle Nachrichtenredaktion. Das durfte bis dahin nur die aktuelle Kamera. Außerdem gab es Sport, die allerneuesten internationalen Musikvideos und eine Folge einer amerikanischen Fernsehserie. Den Anfang machte 89 sogar als Fernsehpremiere die Serie Dirty Dancing.
5: Ja, und jetzt kommen wir zu einem Beitrag, den ich persönlich ganz brillant finde. Denn F99 war im Verkehr, im Straßenverkehr, und wir haben da einen Mann erwischt, der wiederum von der Polizei erwischt worden ist, als er in die Radarfalle kam. Was sich da alles abgespielt hat, haben wir nicht inszeniert, und die Leute wurden auch von uns nicht bezahlt. Es war auch kein versteckte Kamera dabei. Also am besten ist, wir schauen uns das einfach mal an. Wirklich eine tolle Sache.
0: Sogar New Kids on the Block waren mal bei 1199. Und die hört ihr nachher sogar noch hier. Alles dabei heute, Leute, sage ich euch.
3: 1199.
0: Neues, modernes Jugendfernsehen der DDR wurde richtig kult, lief ein paar Jahre lang, obwohl schon zwei Monate nach Start der Sendung dann endlich die Berliner Mauer fiel. 1199, neu im Fernsehen in dieser Woche 1989.
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0: Zurück in die Musikcharts aus genau derselben Zeit damals. Jetzt der Soundtrack zum allerersten Batman Kinofilm.
6: Oh, I got a live one here.
0: 2 Millionen Zuschauer damals. Und der Song aus dem Film blieb ein halbes Jahr lang in unseren Charts. Beides war echt ein Riesenerfolg.
7: Wer sind Sie?
8: Ich bin Batman.
0: Im September 89.
1: Platz 15.
0: Der Meister aus Minneapolis. Hier ist Prince. Natürlich Prince.

0: Jason Donovan bei Hamburg 2. Das möchte man von ihm hören. Lass uns unsere Liebe mit einem Kuss besiegeln. Sealed with a Kiss im September 89.
1: Platz 14.
0: Der niedliche Australier. Ach ja, Sommer 89. Und von Down Under jetzt nach Kalifornien. Das ist die Heimat von Matika. Die hatte 4 schöne Hits bei uns und das hier war ihr allererster. Im September 89.
1: Platz 13.
0: Die Spielzeugsoldaten, die Toy Soldiers. Matika bei Hamburg 2.

0: Chaka Khan bei Hamburg 2. Wenn eure Party mal nicht in Gang kommt, einfach den hier auflegen, dann ist das geritzt im September 89 bei uns.
1: Platz 12.
0: Chaka Khan und Ain't Nobody. Was soll man zu sowas noch sagen? Außer danke. Heute gibt's die Original, die kompletten, die gesamten Top 25 aus dieser Woche damals.
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1: Und jetzt das Wetter.
3: Wechselnd bewölkt und trocken geht's dann durch den Abend bei uns in Hamburg und auch in der Nacht ist dann kein Regen angesagt. Die Temperaturen sinken dabei auf 0 bis minus 1 Grad. Sobald sich dann morgen der Frühnebel verzogen hat, wechseln sich Sonne und Wolken ab und der Regenschirm kann auch zu Hause bleiben. Die Temperaturen erreichen dann noch 14 Grad in Stellingen.
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3: Zurzeit gibt's keine größeren Staus oder Verkehrsbehinderung. Die Straßen sind frei.
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0: Die 25 größten Single-Hits genau dieser Woche im September 89 gleich mit Mike Oldfield, Don Johnson und die Pet Shop Boys sind auch dabei. 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Weiter mit den Originalcharts aus 89. Jetzt direkt nach Baden-Württemberg. Ja, das war der große Moment für die deutsche Band Camouflage. Insgesamt waren sie über 7 Monate in unseren Charts dabei damals. September 89 noch.
1: Platz 11.
0: Love is a shield.

0: Shop Boys bei Hamburg 2. Wahnsinn. Die waren damals noch nicht mal 4 Jahre lang dabei in unseren Charts. Und das hier war schon ihr Festhalten, ihr 12. Hit bei uns. Und wieder ein richtig großer im September 89.
1: Platz 10.
0: Die Pet Shop Boys und It's All Right. Heute hört ihr die kompletten Originalcharts aus genau dieser Woche 89. Jetzt Anita Hegerland aus Norwegen. Da stand sie am Mikro für Mike Oldfield. September 89.
1: Platz 9.
0: Innocent.

0: Louis Armstrong bei Hamburg 2. Im September 89 war der Song schon 22 Jahre alt und er stürmte trotzdem nochmal die Charts. Weshalb? Durch diesen wundervollen Film.
1: Good morning, Vietnam!
0: Robin Williams, genau, als Radiomoderator Adrian Cronauer in Good Morning, Vietnam. Und genauso witzig und auch so nachdenklich wie Robin Williams war, so war es auch gemeint, ausgerechnet den Song von Louis Armstrong als Filmmusik zu nehmen. Der Soundtrack zu einem Vietnam-Film. What a wonderful world. September 89.
2: Platz 8.
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0: Gleich kommt Sonny Crockett, Leute.
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2: Weiter mit den Originalcharts von damals. Jetzt der harte Detective Sonny Crockett aus Miami Vice. Diesmal als butterweicher Barsänger. Wie wunderbar, so herrlich schmalzig. Im September 89 bei uns.
3: Platz 7.
2: Don Johnson, sag es, wie es ist. 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Jetzt bei eurem offiziellen 80er Schnulzensender Hamburg 2.

0: Jazzy B und die wundervolle Karen Wheeler am Mikro im September 89.
1: Platz 6.
0: Back to Life. Unvergesslich, oder? Ach ja, und trotz allem werden wir auch das nächste Duo immer in Erinnerung behalten. Die Popmusikdarsteller Fab.

0: Boah, bringt mich immer um sowas. Gladys Knight bei Hamburg 2. 1989 schenkte sie uns den Titelsong zu einem der erfolgreichsten Filme des Jahres. Grandios. James Bond 007. Lizenz zum Töten. In den Musikcharts im September 84.
1: Platz 4.
0: License to Kill. Groß, oder?
1: Und jetzt die Top 3 aus dieser Woche. 1989.

0: 1989.
1: Das Omen.
2: Damals schuf der Frankfurter Produzent Mike Stab Mysterious Art und er schaffte es mit 2 Singles in unsere Charts. Sogar hoch bis auf Platz 1. Im September 89 noch
0: Platz 3.
2: Mysterious Art und Das Omen. So gut kann ich das nicht.
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0: Ja, ja, ja. So war das damals. Ende der 80er. Ein echter, feuchter, leckerer Zungenkuss in den Musikcharts damals, der wahrscheinlich zum Äußersten führte, wenn ich das eben richtig gehört habe. Das war 1989 weltweit Kult. House Music aus Chicago, richtig unanständig. Louis Burns nannte sich Lil Louis. Das war sein One-Hit-Wonder. Im September 89 hochgeschossen von Platz 6 auf
1: Platz 2.
0: French Kiss. Ja. Und jetzt will ganz Hamburg natürlich auch wissen, wer damals im September 89 auf Platz 1 bei uns war. Und ich sag's euch auch. Aber erst gleich.
1: Gleich. Platz 1.
0: Klitzekleine Pause mit den deutschen Charts, ist ja noch ein bisschen Zeit. Das hier war zur selben Zeit in den anderen großen Hitparaden der Welt los.
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0: Ja, jetzt die Jungs aus Dorchester, Massachusetts. Die Brüder Jonathan und Jordan Knight, Joey McIntyre, Donnie Wahlberg und Danny Woods.

0: November 89 an der Spitze der American Top 40. Die New Kids on the Block bei Hamburg 2. Die waren nur wenige Jahre dabei, aber sie waren so unglaublich obererfolgreich damals. Über 70 Millionen Platten von ihnen gingen damals über die Ladentische. Wahnsinn, oder? September 89, Platz 1 der American Top 40 für Hangin' Tough. Und so sah es zur selben Zeit damals in Great Britain aus.
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0: An der Spitze damals eine großartige Frau, die einzigartige Martha Wash. Genau, sagt euch was, ne? Das ist eine von den Weather Girls. Stimmgewaltig am Mikro hier für Black Box. Platz 1 der UK Top 40 damals für Ride on Time. Sing es uns, Martha!

0: 1 der UK Top 40 im September 89 für Black Box. Großartig, oder? Lang nicht gehört. Right on time. Und jetzt erfahrt ihr endlich auch, wer damals im September 89 hier bei uns in Deutschland auf Platz 1 war.
1: Und jetzt Platz 1.
0: Es ist soweit. Wir sind ganz oben angelangt. Hier ist der Top-Titel in der Woche ab dem 4. September 1989. Ein Projekt von Vater und Sohn. Ja, John und Andrew Pickles, die nahmen sich Glenn Miller's In the Mood. Ich hab dir mal rausgesucht für euch den hier. Sie nahmen sich Glenn Miller's In the Mood und sie kombinierten es mit allerhand Oldies und Party-Songs. Und sie schafften damit einen der Feten-Hits des Jahres 1989.

0: 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Hallo. 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
1: Heute hätte ich ja wirklich unheimlich gerne live aus dem Studio von 11:99 gesendet. Das hat aber leider nicht geklappt. Keine Sorge, ihr bekommt jetzt natürlich trotzdem wieder eine große Portion Original 80er Charts.
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1: Heute mit Kylie Q.

0: 99 startete. Jetzt die kompletten Top 25. Aus genau dieser Septemberwoche damals, als wäre es gestern gewesen. Den Anfang macht heute die erfolgreichste australische Künstlerin aller Zeiten. Über 80 Millionen Scheiben hat sie verkauft. Das ist wirklich der Wahnsinn. Bisher Kylie Minogue natürlich. Im September 89 heißt ihr großer Hit Wouldn't Change a Thing. Damals
1: Platz 25.
0: Kylie bei Hamburg 2.

0: durch zwei. Grusel, Grusel, Grusel. Robert Smith mit seiner Kult-Kombo, das war ihr Superhit in den 80ern. September 89.
1: Platz 24.
0: The Cure und Lullaby. Heute gibt es die Originalcharts aus dieser Woche im September 89. Ein paar Jahre später stand die nächste beim ESC auf der Bühne und holte den zweiten Platz für ihre Heimat, für das Vereinigte Königreich Großbritannien.

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1: Nele Cherry bei Hamburg 2, die tolle Hip-Hopperin aus Stockholm. Das war ihre wunderbare zweite Single bei uns im September 89.
2: Platz 22.
1: Nele Cherry und Manchild. Heute die kompletten Originalcharts von damals, die gesamten Top 25. Gleich die Nachfolgeband der Hausmartens.
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0: weiter in den Originalcharts aus genau dieser Zeit damals. Erinnert ihr euch an die House Martins?
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0: Ach, na klar.
1: Join the caravan of love.
0: Das war ihr geniales, großes One-Hit-Wonder. Zwei Jahre später gründeten ein paar Mitglieder der House Martins eine neue Band. Und direkt ihre erste Single wurde auch fast ein großer Hit. Im September 89 bei uns.
2: Platz 21.
0: The Beautiful South. Song for Whoever. Hamburg 2.

0: The Beautiful South bei Hamburg 2. I wrote this song
1: for you. Im September 89.
2: Platz 21.
1: Song for whoever. Ein Lied für irgendjemanden. Wie romantisch. Und es könnte kaum schöner werden. Tatsächlich, Heino war dabei damals. 1989 würgte er seinen fantastischen 70er-Hit durch den Disco-Rap-Wolf, warum auch immer. Damals
2: Platz 20.
1: Heino und Enzian.
3: Ja. Heino, hättest du es dir träumen lassen, zum Diskotheken-Hit noch einmal zu werden, nach 20 Jahren Schlager und Volksmusik?
4: Also da hätte ich nicht dran geglaubt, aber ich freue mich, dass dieses Lied ein Hit geworden ist wieder.
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1: Jetzt die Originalcharts aus dieser Woche im September 89 mit Eurodisco vom Feinsten. Die Bad Boys Blue, Leute. 6 ordentliche Hits hatten die Jungs in den 80ern bei uns. Dies hier war der letzte richtige Erfolg. Im September 89.
2: Platz 19.
1: Bad Boys Blue. Lady.

0: das Jahr 1989.
1: Platz 18.

0: Malcolm McLaren hier bei Hamburg 2. Modemacher, Designer, Musikmanager und er war auch selbst Musiker. Alle paar Jahre war er sogar mal in den Charts bei uns. Im September 89 hiermit. Damals
1: Platz 18.
0: Malcolm McLaren und Waltz, Darling. Quasi Tanze Walzer mit mir, Schatz. Schön. Walzer. Aber im Sommer 89 stand ein ganz anderer Tanz im Mittelpunkt des weltweiten Interesses. Echt, das war eine Hysterie damals. Das war der Wahnsinn. Die französischen Produzenten Jean und Olivier entdeckten diesen Song bei einem Urlaub in Brasilien. Gefiel ihnen so gut, dass sie eine eigene Version davon machten und damit einen gigantischen Welthit landeten. Jede und jeder, der ganze Planet, tanzte damals Lambada. In dieser Woche im September 89 ganz neu in unseren Charts. Es wird aber noch eine Nummer 1 bei uns. Damals auf
1: Platz 17.
0: Kaoma. Lambada.

0: Anna May Bullock, unsere Tina. Über 200 Millionen Platten hat sie in ihrer sagenhaften Karriere verkauft. Im September 89.
1: Platz 16.
0: The Best. Gleich Chaka Khan, Matrika, Jason Donovan und Prince. Jetzt ein anderes großes Ding des Sommers 89.
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0: Ja, damals wurde die Massenflucht von DDR-Bürgern über andere Ostblockstaaten wie Ungarn und die Tschechoslowakei immer stärker. Und in der DDR gab es eine größer werdende Protestbewegung. Immer mehr Menschen gingen auf die Straße, weil sie nicht mehr bereit waren, die staatliche Gewalt und Unterdrückung des DDR-Regimes hinzunehmen. Die SED-Führung verzichtete zwar auf den Einsatz von Gewalt gegen die Demos, schien ansonsten aber weitgehend ratlos. Einer der letzten Versuche, das Volk wieder zu gewinnen, war eine alternative Programmpolitik des DDR-Fernsehens. Man hatte gemerkt, dass gerade die jungen Leute lieber Westfernsehen guckten, und man reagierte. Erstmals in der Geschichte des DDR-Fernsehens liefen auch mal moderne Sendungen.
3: 1199.
0: In dieser Woche 1989 startete die brandneue Jugendsendung in der DDR. 1199.
4: Hallo, da sind wir wieder. Hallo. Viertel vor vier. 1199. Jeder zweite Jugendliche im Alter von 14 bis 17 Jahren hat unsere letzte Sendung gesehen. Wir hoffen, diesmal wären es noch mehr.
0: Das war quasi auch die Wende zum Angucken. 1199. Die hatten sogar eine eigene aktuelle Nachrichtenredaktion. Das durfte bis dahin nur die aktuelle Kamera. Außerdem gab es Sport, die allerneuesten internationalen Musikvideos und eine Folge einer amerikanischen Fernsehserie. Den Anfang machte 89 sogar als Fernsehpremiere die Serie Dirty Dancing.
5: Ja, und jetzt kommen wir zu einem Beitrag, den ich persönlich ganz brillant finde. Denn F99 war im Verkehr, im Straßenverkehr, und wir haben da einen Mann erwischt, der wiederum von der Polizei erwischt worden ist, als er in die Radarfalle kam. Was sich da alles abgespielt hat, haben wir nicht inszeniert, und die Leute wurden auch von uns nicht bezahlt. Es war auch kein versteckte Kamera dabei. Also am besten ist, wir schauen uns das einfach mal an. Wirklich eine tolle Sache.
0: Sogar New Kids on the Block waren mal bei 1199. Und die hört ihr nachher sogar noch hier. Alles dabei heute, Leute, sage ich euch.
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0: Neues, modernes Jugendfernsehen der DDR wurde richtig kult, lief ein paar Jahre lang, obwohl schon zwei Monate nach Start der Sendung dann endlich die Berliner Mauer fiel. 1199, neu im Fernsehen in dieser Woche 1989.

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1: Zurück in die Musikcharts aus genau derselben Zeit damals. Jetzt der Soundtrack zum allerersten Batman-Kinofilm.
2: Oh, I got a live one here.
1: 2 Millionen Zuschauer damals. Und der Song aus dem Film blieb ein halbes Jahr lang in unsere Charts. Beides war echt ein Riesenerfolg.
3: Wer sind Sie?
4: Ich bin Batman.
1: Im September 89.
5: Platz 15.
1: Der Meister aus Minneapolis. Hier ist Prince. Natürlich Prince.

0: Jason Donovan bei Hamburg 2. Das möchte man von ihm hören. Lass uns unsere Liebe mit einem Kuss besiegeln. Sealed with a Kiss im September 89.
1: Platz 14.
0: Der niedliche Australier. Ach ja, Sommer 89. Und von Down Under jetzt nach Kalifornien. Das ist die Heimat von Matika. Die hatte 4 schöne Hits bei uns und das hier war ihr allererster. Im September 89.
1: Platz 13.
0: Die Spielzeugsoldaten, die Toy Soldiers. Matika bei Hamburg 2.

0: Chaka Khan bei Hamburg 2. Wenn eure Party mal nicht in Gang kommt, einfach den hier auflegen, dann ist das geritzt. Im September 89 bei uns.
1: Platz 12.
0: Chaka Khan und Ain't Nobody. Was soll man zu sowas noch sagen? Außer Danke. Heute gibt's die Original, die kompletten, die gesamten Top 25 aus dieser Woche damals.
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1: Und jetzt das Wetter.
3: Wechselnd bewölkt und trocken geht's dann durch den Abend bei uns in Hamburg. Und auch in der Nacht ist dann kein Regen angesagt. Die Temperaturen sinken dabei auf 0 bis minus 1 Grad. Sobald sich dann morgen der Frühnebel verzogen hat, wechseln sich Sonne und Wolken ab und der Regenschirm kann auch zu Hause bleiben. Die Temperaturen erreichen dann noch 14 Grad in Stellingen.
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3: Zurzeit gibt's keine größeren Staus oder Verkehrsbehinderung. Die Straßen sind frei.
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0: Die 25 größten Single-Hits genau dieser Woche im September 89. Gleich mit Mike Oldfield, Don Johnson und die Pet Shop Boys sind auch dabei. 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Weiter mit den Originalcharts aus 89. Jetzt direkt nach Baden-Württemberg. Ja, das war der große Moment für die deutsche Band Camouflage. Insgesamt waren sie über 7 Monate in unseren Charts dabei damals. September 89 noch.
1: Platz 11.
0: Love is a Shield.

0: Heute das Jahr 1989. 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
1: Platz 10.
2: Revolution.

0: Top Boys bei Hamburg 2. Wahnsinn. Die waren damals noch nicht mal 4 Jahre lang dabei in unseren Charts. Und das hier war schon ihr Festhalten, ihr 12. Hit bei uns. Und wieder ein richtig großer. Im September 89.
1: Platz 10.
0: Die Pet Shop Boys und It's All Right. Heute hört ihr die kompletten Originalcharts aus genau dieser Woche 89. Jetzt Anita Hegerland aus Norwegen. Da stand sie am Mikro für Mike Oldfield. September 89,
1: Platz 9,
0: Innocent.

0: Louis Armstrong bei Hamburg 2. Im September 89 war der Song schon 22 Jahre alt und er stürmte trotzdem nochmal die Charts. Weshalb? Durch diesen wundervollen Film.
1: Good morning, Vietnam!
0: Robin Williams, genau, als Radiomoderator Adrian Cronauer in Good Morning, Vietnam. Und genauso witzig und auch so nachdenklich wie Robin Williams war, so war es auch gemeint, ausgerechnet den Song von Louis Armstrong als Filmmusik zu nehmen. Der Soundtrack zu einem Vietnam-Film. What a wonderful world. September 89.
2: Platz 8.
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0: Gleich kommt Sonny Crockett, Leute.
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0: weiter mit den Originalcharts von damals. Jetzt der harte Detective Sonny Crockett aus Miami Vice. Diesmal als butterweicher Barsänger. Wie wunderbar, so herrlich schmalzig. Im September 89 bei uns.
1: Platz 7.
0: Don Johnson, sag es, wie es ist. Tell it like it is. Jetzt bei eurem offiziellen 80er-Schnulzensender Hamburg 2.

0: Jazzy B und die wundervolle Karen Wheeler am Mikro im September 89.
1: Platz 6.
0: Back to Life. Unvergesslich, oder? Ach ja, und trotz allem werden wir auch das nächste Duo immer in Erinnerung behalten. Die Popmusikdarsteller Fab

0: Boah, bringt mich immer um sowas. Gladys Knight bei Hamburg 2. Boah, 1989 schenkte sie uns den Titelsong zu einem der erfolgreichsten Filme des Jahres. Grandios. James Bond 007, Lizenz zum Töten. In den Musikcharts im September 84.
1: Platz 4.
0: License to Kill. Groß, oder?
1: Und jetzt die Top 3 aus dieser Woche. 1989.
2: Das Omen.
0: Damals schuf der Frankfurter Produzent Mike Stab Mysterious Art und er schaffte es mit 2 Singles in unsere Charts. Sogar hoch bis auf Platz 1. Im September 89 noch
1: Platz 3.
0: Mysterious Art und Das Omen. So gut kann ich das nicht.
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0: Ja, ja, ja. So war das damals. Ende der 80er. Ein echter, feuchter, leckerer Zungenkuss in den Musikcharts damals, der wahrscheinlich zum Äußersten führte, wenn ich das eben richtig gehört habe. Das war 1989 weltweit Kult. House Music aus Chicago, richtig unanständig. Louis Burns nannte sich Lil Louis. Das war sein One-Hit-Wonder. Im September 89 hochgeschossen von Platz 6 auf
1: Platz 2.
0: French Kiss. Ja. Und jetzt will ganz Hamburg natürlich auch wissen, wer damals im September 89 auf Platz 1 bei uns war. Und ich sag's euch auch. Aber erst gleich.
1: Gleich. Platz 1.
0: Klitzekleine Pause mit den deutschen Charts, ist ja noch ein bisschen Zeit. Das hier war zur selben Zeit in den anderen großen Hitparaden der Welt los.
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0: Ja, jetzt die Jungs aus Dorchester, Massachusetts. Die Brüder Jonathan und Jordan Knight, Joey McIntyre, Donnie Wahlberg und Danny Woods. Im September 89 neu auf Platz 1 der American Top 40. Ganz genau.

0: Im September 89 an der Spitze der American Top 40. Die New Kids on the Block bei Hamburg 2. Die waren nur wenige Jahre dabei, aber sie waren so unglaublich obererfolgreich damals. Über 70 Millionen Platten von ihnen gingen damals über die Ladentische. Wahnsinn, oder? September 89, Platz 1 der American Top 40 für Hangin' Tough. Und so sah es zur selben Zeit damals in Great Britain aus.
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0: An der Spitze damals eine großartige Frau, die einzigartige Martha Wash. Genau, sagt euch was, ne? Das ist eine von den Weather Girls. Stimmgewaltig am Mikro hier für Black Box. Platz 1 der UK Top 40 damals für Ride on Time. Sing es uns, Martha!

0: UK Top 40 im September 89 für Blackbox. Großartig, oder? Lang nicht gehört. Right on time. Und jetzt erfahrt ihr endlich auch, wer damals im September 89 hier bei uns in Deutschland auf Platz 1 war.
1: Und jetzt Platz 1.
0: Es ist soweit. Wir sind ganz oben angelangt. Hier ist der Top-Titel in der Woche ab dem 4. September 1989. Ein Projekt von Vater und Sohn. Ja, John und Andrew Pickles, die nahmen sich Glenn Miller's In the Mood. Ich hab dir mal rausgesucht für euch den hier. Sie nahmen sich Glenn Miller's In the Mood und sie kombinierten es mit allerhand Oldies und Party-Songs. Und sie schafften damit einen der Feten-Hits des Jahres 1989.

0: 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Hallo. Viertel vor vier, 11:99. 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
1: Heute hätte ich ja wirklich unheimlich gerne live aus dem Studio von 11:99 gesendet. Das hat aber leider nicht geklappt. Keine Sorge, ihr bekommt jetzt natürlich trotzdem wieder eine große Portion Original 80er Charts.

0: die kompletten Top 25. Aus genau dieser Septemberwoche damals, als wär's gestern gewesen. Den Anfang macht heute die erfolgreichste australische Künstlerin aller Zeiten. Über 80 Millionen Scheiben hat sie verkauft. Das ist wirklich der Wahnsinn. Bisher Kylie Minogue natürlich. Im September 89 heißt ihr großer Hit Wouldn't Change a Thing. Damals
1: Platz 25.
0: Kylie bei Hamburg 2.

0: Hamburg 2. Grusel, Grusel, Grusel. Robert Smith mit seiner Kult-Kombo, das war ihr Superhit in den 80ern. September 89.
1: Platz 24.
0: The Cure und Lullaby. Heute gibt es die Originalcharts aus dieser Woche im September 89. Ein paar Jahre später stand die nächste beim ESC auf der Bühne und holte den zweiten Platz für ihre Heimat, für das Vereinigte Königreich Großbritannien. Und 89.

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1: Nelly Cherry bei Hamburg 2, die tolle Hip-Hopperin aus Stockholm. Das war ihre wunderbare zweite Single bei uns im September 89.
2: Platz 22.
1: Nelly Cherry und Manchild. Heute die kompletten Originalcharts von damals, die gesamten Top 25. Gleich die Nachfolgeband der Hausmartens.
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0: weiter in den Originalcharts aus genau dieser Zeit damals. Erinnert ihr euch an die House Martins?
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0: Ach, na klar.
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0: Das war ihr geniales, großes One-Hit-Wonder. Zwei Jahre später gründeten ein paar Mitglieder der House Martins eine neue Band. Und direkt ihre erste Single wurde auch fast ein großer Hit. Im September 89 bei uns.
2: Platz 21.
0: The Beautiful South. Song for Whoever. Hamburg 2.

0: The Beautiful South bei Hamburg 2. I wrote this song
1: for you. Im September 89.
2: Platz 21.
1: Song for whoever. Ein Lied für irgendjemanden. Wie romantisch. Und es könnte kaum schöner werden. Tatsächlich, Heino war dabei damals. 1989 würgte er seinen fantastischen 70er-Hit durch den Disco-Rap-Wolf, warum auch immer. Damals
2: Platz 20.
1: Heino und Enzian.
3: Ja. Heino, hättest du es dir träumen lassen, zum Diskotheken-Hit noch einmal zu werden, nach 20 Jahren Schlager und Volksmusik?
4: Also da hätte ich nicht dran geglaubt, aber ich freue mich, dass dieses Lied ein Hit geworden ist wieder.
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1: Jetzt die Originalcharts aus dieser Woche im September 89 mit Eurodisco vom Feinsten. Die Bad Boys Blue, Leute. 6 ordentliche Hits hatten die Jungs in den 80ern bei uns. Dies hier war der letzte richtige Erfolg. Im September 89.
2: Platz 19.
1: Bad Boys Blue. Late.

0: Heute das Jahr 1989.
1: Platz 18.

0: Malcolm McLaren hier bei Hamburg 2. Modemacher, Designer, Musikmanager und er war auch selbst Musiker. Alle paar Jahre war er sogar mal in den Charts bei uns. Im September 89 hiermit. Damals
1: Platz 18.
0: Malcolm McLaren und Waltz, Darling. Quasi Tanze Walzer mit mir, Schatz. Schön. Walzer. Aber im Sommer 89 stand ein ganz anderer Tanz im Mittelpunkt des weltweiten Interesses. Echt, das war eine Hysterie damals. Das war der Wahnsinn. Die französischen Produzenten Jean und Olivier entdeckten diesen Song bei einem Urlaub in Brasilien. Gefiel ihnen so gut, dass sie eine eigene Version davon machten und damit einen gigantischen Welthit landeten. Jede und jeder, der ganze Planet, tanzte damals Lambada. In dieser Woche im September 89 ganz neu in unseren Charts. Es wird aber noch eine Nummer 1 bei uns. Damals auf
1: Platz 17.
0: Kaoma. Lambada.

0: Tina May Bullock, unsere Tina. Über 200 Millionen Platten hat sie in ihrer sagenhaften Karriere verkauft. Im September 89.
1: Platz 16.
0: The Best. Gleich Chaka Khan, Matrika, Jason Donovan und Prince. Jetzt ein anderes großes Ding des Sommers 89.
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0: Ja, damals wurde die Massenflucht von DDR-Bürgern über andere Ostblockstaaten wie Ungarn und die Tschechoslowakei immer stärker. Und in der DDR gab es eine größer werdende Protestbewegung. Immer mehr Menschen gingen auf die Straße, weil sie nicht mehr bereit waren, die staatliche Gewalt und Unterdrückung des DDR-Regimes hinzunehmen. Die SED-Führung verzichtete zwar auf den Einsatz von Gewalt gegen die Demos, schien ansonsten aber weitgehend ratlos. Einer der letzten Versuche, das Volk wieder zu gewinnen, war eine alternative Programmpolitik des DDR-Fernsehens. Man hatte gemerkt, dass gerade die jungen Leute lieber Westfernsehen guckten, und man reagierte. Erstmals in der Geschichte des DDR-Fernsehens liefen auch mal moderne Sendungen.
3: 1199.
0: In dieser Woche 1989 startete die brandneue Jugendsendung in der DDR. 1199.
4: Hallo, da sind wir wieder. Hallo. Viertel vor vier. 1199. Jeder zweite Jugendliche im Alter von 14 bis 17 Jahren hat unsere letzte Sendung gesehen. Wir hoffen, diesmal werden es noch mehr.
0: Das war quasi auch die Wende zum Angucken. 1199. Die hatten sogar eine eigene aktuelle Nachrichtenredaktion. Das durfte bis dahin nur die aktuelle Kamera. Außerdem gab es Sport, die allerneuesten internationalen Musikvideos und eine Folge einer amerikanischen Fernsehserie. Den Anfang machte 89 sogar als Fernsehpremiere die Serie Dirty Dancing.
5: Ja, und jetzt kommen wir zu einem Beitrag, den ich persönlich ganz brillant finde. Denn F99 war im Verkehr, im Straßenverkehr, und wir haben da einen Mann erwischt, der wiederum von der Polizei erwischt worden ist, als er in die Radarfalle kam. Was sich da alles abgespielt hat, haben wir nicht inszeniert, und die Leute wurden auch von uns nicht bezahlt. Es war auch kein versteckte Kamera dabei. Also am besten ist, wir schauen uns das einfach mal an. Wirklich eine tolle Sache.
0: Sogar New Kids on the Block waren mal bei 1199. Und die hört ihr nachher sogar noch hier. Alles dabei heute, Leute, sage ich euch.
3: 1199.
0: Neues, modernes Jugendfernsehen der DDR wurde richtig Kult, lief ein paar Jahre lang, obwohl schon zwei Monate nach Start der Sendung dann endlich die Berliner Mauer fiel. 1199, neu im Fernsehen in dieser Woche 1989.
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0: Zurück in die Musikcharts aus genau derselben Zeit damals. Jetzt der Soundtrack zum allerersten Batman Kinofilm.
6: Oh, I got a live one here.
0: 2 Millionen Zuschauer damals. Und der Song aus dem Film blieb ein halbes Jahr lang in unseren Charts. Beides war echt ein Riesenerfolg.
7: Wer sind Sie?
8: Ich bin Batman.
0: Im September 89.
1: Platz 15.
0: Der Meister aus Minneapolis. Hier ist Prince. Natürlich Prince.

0: Jason Donovan bei Hamburg 2. Das möchte man von ihm hören. Lass uns unsere Liebe mit einem Kuss besiegeln. Sealed with a Kiss im September 89.
1: Platz 14.
0: Der niedliche Australier. Ach ja, Sommer 89. Und von Down Under jetzt nach Kalifornien. Das ist die Heimat von Matika. Die hatte 4 schöne Hits bei uns und das hier war ihr allererster. Im September 89.
1: Platz 13.

0: Chaka Khan bei Hamburg 2. Wenn eure Party mal nicht in Gang kommt, einfach den hier auflegen, dann ist das geritzt. Im September 89 bei uns.
1: Platz 12.
0: Chaka Khan und Ain't Nobody. Was soll man zu sowas noch sagen? Außer danke. Heute gibt's die Original, die kompletten, die gesamten Top 25 aus dieser Woche damals.
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1: Und jetzt das Wetter.
3: Wechseln bewölkt und trocken geht's dann durch den Abend bei uns in Hamburg und auch in der Nacht ist dann kein Regen angesagt. Die Temperaturen sinken dabei auf 0 bis minus 1 Grad. Sobald sich dann morgen der Frühnebel verzogen hat, wechseln sich Sonne und Wolken ab und der Regenschirm kann auch zu Hause bleiben. Die Temperaturen erreichen dann noch 14 Grad in Stellingen.
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3: Zurzeit gibt's keine größeren Staus oder Verkehrsbehinderung. Die Straßen sind frei.
0: 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Die 25 größten Single-Hits genau dieser Woche im September 89. Gleich mit Mike Oldfield, Don Johnson und die Pet Shop Boys sind auch dabei. 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Weiter mit den Original Charts aus 89. Jetzt direkt nach Baden-Württemberg. Ja, das war der große Moment für die deutsche Band Camouflage. Insgesamt waren sie über 7 Monate in unseren Charts dabei damals. September 89 noch.
1: Platz 11.
0: Love is a Shield.

0: Heute das Jahr 1989. Und jetzt die Top 10.
1: Platz 10.
2: Revolution

0: Shop Boys bei Hamburg 2. Wahnsinn. Die waren damals noch nicht mal 4 Jahre lang dabei in unseren Charts. Und das hier war schon ihr Festhalten, ihr 12. Hit bei uns. Und wieder ein richtig großer im September 89.
1: Platz 10.
0: Die Pet Shop Boys und It's All Right. Heute hört ihr die kompletten Originalcharts aus genau dieser Woche 89. Jetzt Anita Hegerland aus Norwegen. Da stand sie am Mikro für Mike Oldfield. September 89.
1: Platz 9.
0: Innocent.

0: Wow. Louis Armstrong bei Hamburg 2. Im September 89 war der Song schon 22 Jahre alt und er stürmte trotzdem nochmal die Charts. Weshalb? Durch diesen wundervollen Film.
1: Good morning, Vietnam!
0: Robin Williams, genau, als Radiomoderator Adrian Cronauer in Good Morning, Vietnam. Und genauso witzig und auch so nachdenklich wie Robin Williams war, so war es auch gemeint, ausgerechnet den Song von Louis Armstrong als Filmmusik zu nehmen. Der Soundtrack zu einem Vietnam-Film. What a wonderful world. September 89.
2: Platz 8.
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0: Gleich kommt Sonny Crockett, Leute.
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0: weiter mit den Originalcharts von damals. Jetzt der harte Detective Sonny Crockett aus Miami Vice. Diesmal als butterweicher Barsänger. Wie wunderbar, so herrlich schmalzig. Im September 89 bei uns.
1: Platz 7.
0: Don Johnson, sag es, wie es ist. Tell it like it is. Jetzt bei eurem offiziellen 80er Schnulzensender Hamburg 2.

0: Jazzy B und die wundervolle Karen Wheeler am Mikro im September 89.
1: Platz 6.
0: Back to Life. Unvergesslich, oder? Ach ja, und trotz allem werden wir auch das nächste Duo immer in Erinnerung behalten. Die Popmusikdarsteller Fab

0: bringt mich immer um sowas. Gladys Knight bei Hamburg 2. 1989 schenkte sie uns den Titelsong zu einem der erfolgreichsten Filme des Jahres. Grandios. James Bond 007. Lizenz zum Töten. In den Musikcharts im September 84.
1: Platz 4.
0: License to Kill. Groß, oder?
1: Und jetzt die Top 3 aus dieser Woche. 1989.
2: Das Omen.
0: Damals schuf der Frankfurter Produzent Mike Stab Mysterious Art und er schaffte es mit 2 Singles in unsere Charts. Sogar hoch bis auf Platz 1. Im September 89 noch
1: Platz 3.
0: Mysterious Art und Das Omen. So gut kann ich das nicht.
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0: Ja, ja, ja. So war das damals. Ende der 80er. Ein echter, feuchter, leckerer Zungenkuss in den Musikcharts damals, der wahrscheinlich zum Äußersten führte, wenn ich das eben richtig gehört habe. Das war 1989 weltweit Kult. House Music aus Chicago, richtig unanständig. Louis Burns nannte sich Lil Louis. Das war sein One-Hit-Wonder. Im September 89 hochgeschossen von Platz 6 auf
1: Platz 2.
0: French Kiss. Ja. Und jetzt will ganz Hamburg natürlich auch wissen, wer damals im September 89 auf Platz 1 bei uns war. Und ich sag's euch auch. Aber erst gleich.
1: Gleich. Platz 1.
0: Klitzekleine Pause mit den deutschen Charts, ist ja noch ein bisschen Zeit. Das hier war zur selben Zeit in den anderen großen Hitparaden der Welt los.
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0: Ja, jetzt die Jungs aus Dorchester, Massachusetts. Die Brüder Jonathan und Jordan Knight, Joey McIntyre, Donnie Wahlberg und Danny Woods.

0: im September 89 an der Spitze der American Top 40. Die New Kids on the Block bei Hamburg 2. Die waren nur wenige Jahre dabei, aber sie waren so unglaublich obererfolgreich damals. Über 70 Millionen Platten von ihnen gingen damals über die Ladentische. Wahnsinn, oder? September 89, Platz 1 der American Top 40 für Hangin' Tough. Und so sah es zur selben Zeit damals in Great Britain aus.
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0: An der Spitze damals eine großartige Frau, die einzigartige Martha Wash. Genau, sagt euch was, ne? Das ist eine von den Weather Girls. Stimmgewaltig am Mikro hier für Black Box. Platz 1 der UK Top 40 damals für Ride on Time. Sing es uns, Martha!

0: ins der UK Top 40 im September 89 für Black Box. Großartig, oder? Lang nicht gehört. Right on time. Und jetzt erfahrt ihr endlich auch, wer damals im September 89 hier bei uns in Deutschland auf Platz 1 war.
1: Und jetzt Platz 1.
0: Es ist soweit. Wir sind ganz oben angelangt. Hier ist der Top-Titel in der Woche ab dem 4. September 1989. Ein Projekt von Vater und Sohn. Ja, John und Andrew Pickles, die nahmen sich Glenn Miller's In the Mood. Ich hab den mal rausgesucht für euch, den hier. Sie nahmen sich Glenn Miller's In the Mood und sie kombinierten es mit allerhand Oldies und Party-Songs. Und sie schafften damit einen der fetten Hits des Jahres 1989. In dieser Woche

0: Hallo, da sind wir wieder.
1: Hallo.
0: Viertel vor vier, 11:99. Jeder zweite Jugendliche im Alter von 14 bis 17 Jahren hat unsere letzte Sendung gesehen. Wir hoffen, diesmal werden es noch mehr.
2: Heute hätte ich ja wirklich unheimlich gerne live aus dem Studio von 11:99 gesendet. Das hat aber leider nicht geklappt. Keine Sorge, ihr bekommt jetzt natürlich trotzdem wieder eine große Portion Original 80er Charts.
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0: 1999 startete. Jetzt die kompletten Top 25. Aus genau dieser Septemberwoche damals, als wär's gestern gewesen. Den Anfang macht heute die erfolgreichste australische Künstlerin aller Zeiten. Über 80 Millionen Scheiben hat sie verkauft. Das ist wirklich der Wahnsinn. Bisher Kylie Minogue natürlich. Im September 89 heißt ihr großer Hit Wouldn't Change a Thing. Damals
1: Platz 25.
0: Kylie bei Hamburg 2.

0: 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Grusel, Grusel, Grusel. Robert Smith mit seiner Kult-Kombo, das war ihr Superhit in den 80ern. September 89.
1: Platz 24.
0: The Cure und Lullaby. Heute gibt es die Originalcharts aus dieser Woche im September 89. Ein paar Jahre später stand die nächste beim ESC auf der Bühne und holte den zweiten Platz für ihre Heimat, für das Vereinigte Königreich Großbritannien.

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1: Nele Cherry bei Hamburg 2, die tolle Hip-Hopperin aus Stockholm. Das war ihre wunderbare zweite Single bei uns im September 89.
2: Platz 22.
1: Nele Cherry und Manchild. Heute die kompletten Originalcharts von damals, die gesamten Top 25. Gleich die Nachfolgeband der Hausmartens.
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0: weiter in den Original-Charts aus genau dieser Zeit damals. Erinnert ihr euch an die House-Martins?
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0: Ach, na klar.
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0: Das war ihr geniales, großes One-Hit-Wonder. Zwei Jahre später gründeten ein paar Mitglieder der House-Martins eine neue Band. Und direkt ihre erste Single wurde auch fast ein großer Hit. Im September 89 bei uns.
2: Platz 21.
0: The Beautiful South. Song for Whoever. Hamburg 2.

0: The Beautiful South bei Hamburg 2. I wrote this song for you. Im September 89.
1: Platz 21.
0: Song for whoever. Ein Lied für irgendjemanden. Wie romantisch. Und es könnte kaum schöner werden. Tatsächlich, Heino war dabei damals. 1989 würgte er seinen fantastischen 70er-Hit durch den Disco-Rap-Wolf, warum auch immer. Damals
1: Platz 20.
0: Heino und Enzian.
2: Ja. Heino, hättest du es dir träumen lassen, zum Diskotheken-Hit noch einmal zu werden, nach 20 Jahren Schlager und Volksmusik?
3: Also da hätte ich nicht dran geglaubt, aber ich freue mich, dass dieses Lied ein Hit geworden ist wieder.
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0: Jetzt die Originalcharts aus dieser Woche im September 89 mit Eurodisco vom Feinsten. Die Bad Boys Blue, Leute. 6 ordentliche Hits hatten die Jungs in den 80ern bei uns. Dies hier war der letzte richtige Erfolg. Im September 89.
1: Platz 19.
0: Bad Boys Blue. Lady.

0: das Jahr 1989.
1: Platz 18.

0: Malcolm McLaren hier bei Hamburg 2. Modemacher, Designer, Musikmanager und er war auch selbst Musiker. Alle paar Jahre war er sogar mal in den Charts bei uns. Im September 89 hiermit. Damals
1: Platz 18.
0: Malcolm McLaren und Waltz, Darling. Quasi Tanze Walzer mit mir, Schatz. Schön. Walzer. Aber im Sommer 89 stand ein ganz anderer Tanz im Mittelpunkt des weltweiten Interesses. Echt, das war eine Hysterie damals. Das war der Wahnsinn. Die französischen Produzenten Jean und Olivier entdeckten diesen Song bei einem Urlaub in Brasilien. Gefiel ihnen so gut, dass sie eine eigene Version davon machten und damit einen gigantischen Welthit landeten. Jede und jeder, der ganze Planet, tanzte damals Lambada. In dieser Woche im September 89 ganz neu in unseren Charts. Es wird aber noch eine Nummer 1 bei uns. Damals auf
1: Platz 17.
0: Kaoma. Lambada.

0: Anna May Bullock, unsere Tina. Über 200 Millionen Platten hat sie in ihrer sagenhaften Karriere verkauft. Im September 89.
1: Platz 16.
0: The Best. Gleich Chaka Khan, Matika, Jason Donovan und Prince. Jetzt ein anderes großes Ding des Sommers 89.
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0: Ja, damals wurde die Massenflucht von DDR-Bürgern über andere Ostblockstaaten wie Ungarn und die Tschechoslowakei immer stärker. Und in der DDR gab es eine größer werdende Protestbewegung. Immer mehr Menschen gingen auf die Straße, weil sie nicht mehr bereit waren, die staatliche Gewalt und Unterdrückung des DDR-Regimes hinzunehmen. Die SED-Führung verzichtete zwar auf den Einsatz von Gewalt gegen die Demos, schien ansonsten aber weitgehend ratlos. Einer der letzten Versuche, das Volk wiederzugewinnen, war eine alternative Programmpolitik des DDR-Fernsehens. Man hatte gemerkt, dass gerade die jungen Leute lieber Westfernsehen guckten, und man reagierte. Erstmals in der Geschichte des DDR-Fernsehens liefen auch mal moderne Sendungen.
3: 1199.
0: In dieser Woche 1989 startete die brandneue Jugendsendung in der DDR. 1199.
4: Hallo, da sind wir wieder. Hallo. Viertel vor vier. 1199. Jeder zweite Jugendliche im Alter von 14 bis 17 Jahren hat unsere letzte Sendung gesehen. Wir hoffen, diesmal werden es noch mehr.
0: Das war quasi auch die Wende zum Angucken. 1199. Die hatten sogar eine eigene aktuelle Nachrichtenredaktion. Das durfte bis dahin nur die aktuelle Kamera. Außerdem gab es Sport, die allerneuesten internationalen Musikvideos und eine Folge einer amerikanischen Fernsehserie. Den Anfang machte 89 sogar als Fernsehpremiere die Serie Dirty Dancing.
5: Ja, und jetzt kommen wir zu einem Beitrag, den ich persönlich ganz brillant finde. Denn F99 war im Verkehr, im Straßenverkehr, und wir haben da einen Mann erwischt, der wiederum von der Polizei erwischt worden ist, als er in die Radarfalle kam. Was sich da alles abgespielt hat, haben wir nicht inszeniert, und die Leute wurden auch von uns nicht bezahlt. Es war auch keine versteckte Kamera dabei. Also am besten ist, wir schauen uns das einfach mal an. Wirklich eine tolle Sache.
0: Sogar New Kids on the Block waren mal bei 1199, und die hört ihr nachher sogar noch hier. Alles dabei heute, Leute, sage ich euch.
3: 1199.
0: Neues, modernes Jugendfernsehen der DDR wurde richtig Kult, lief ein paar Jahre lang, obwohl schon zwei Monate nach Start der Sendung dann endlich die Berliner Mauer fiel. 1199, neu im Fernsehen in dieser Woche 1989.
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0: Zurück in die Musikcharts aus genau derselben Zeit damals. Jetzt der Soundtrack zum allerersten Batman-Kinofilm.
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0: 2 Millionen Zuschauer damals. Und der Song aus dem Film blieb ein halbes Jahr lang in unseren Charts. Beides war echt ein Riesenerfolg.
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8: Ich bin Batman.
0: Im September 89.
1: Platz 15.
0: Der Meister aus Minneapolis. Hier ist Prince. Natürlich Prince.

0: Jason Donovan bei Hamburg 2. Das möchte man von ihm hören. Lass uns unsere Liebe mit einem Kuss besiegeln. Sealed with a Kiss im September 89.
1: Platz 14.
0: Der niedliche Australier. Ach ja, Sommer 89. Und von Down Under jetzt nach Kalifornien. Das ist die Heimat von Matika. Die hatte 4 schöne Hits bei uns und das hier war ihr allererster. Im September 89.
1: Platz 13.
0: Die Spielzeugsoldaten, die Toy Soldiers. Matika bei Hamburg 2.

0: Chaka Khan bei Hamburg 2. Wenn eure Party mal nicht in Gang kommt, einfach den hier auflegen, dann ist das geritzt. Im September 89 bei uns.
1: Platz 12.
0: Chaka Khan und Ain't Nobody. Was soll man zu sowas noch sagen? Außer Danke. Heute gibt's die Original, die kompletten, die gesamten Top 25 aus dieser Woche damals.
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1: Und jetzt das Wetter.
3: Wechselnd bewölkt und trocken geht's dann durch den Abend bei uns in Hamburg und auch in der Nacht ist dann kein Regen angesagt. Die Temperaturen sinken dabei auf 0 bis minus 1 Grad. Sobald sich dann morgen der Frühnebel verzogen hat, wechseln sich Sonne und Wolken ab und der Regenschirm kann auch zu Hause bleiben. Die Temperaturen erreichen dann noch 14 Grad in Stellingen.
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3: Zurzeit gibt es keine größeren Staus oder Verkehrsbehinderung. Die Straßen sind frei.
0: 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Die 25 größten Single-Hits genau dieser Woche im September 89. Gleich mit Mike Oldfield, Don Johnson und die Pet Shop Boys sind auch dabei. Cool. 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Weiter mit den Originalcharts aus 89. Jetzt direkt nach Baden-Württemberg. Ja, das war der große Moment für die deutsche Band Camouflage. Insgesamt waren sie über 7 Monate in unseren Charts dabei damals. September 89 noch.
1: Platz 11.
0: Love is a sheep.

0: Heute das Jahr 1989. Und jetzt die Top 10.
1: Platz 10.

0: Shop Boys bei Hamburg 2. Wahnsinn. Die waren damals noch nicht mal 4 Jahre lang dabei in unseren Charts. Und das hier war schon ihr Festhalten, ihr 12. Hit bei uns. Und wieder ein richtig großer. Im September 89.
1: Platz 10.
0: Die Pet Shop Boys und It's All Right. Heute hört ihr die kompletten Originalcharts aus genau dieser Woche 89. Jetzt Anita Hegerland aus Norwegen. Da stand sie am Mikro für Mike Oldfield. September 89.
1: Platz 9.
0: Innocent.

0: Louis Armstrong bei Hamburg 2. Im September 89 war der Song schon 22 Jahre alt und er stürmte trotzdem nochmal die Charts. Weshalb? Durch diesen wundervollen Film.
1: Good morning, Vietnam!
0: Robin Williams, genau, als Radiomoderator Adrian Cronauer in Good Morning, Vietnam. Und genauso witzig und auch so nachdenklich wie Robin Williams war, so war es auch gemeint, ausgerechnet den Song von Louis Armstrong als Filmmusik zu nehmen. Der Soundtrack zu einem Vietnam-Film. What a wonderful world. September 89.
2: Platz 8.
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0: Gleich kommt Sonny Crockett, Leute.
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0: Weiter mit den Originalcharts von damals. Jetzt der harte Detective Sonny Crockett aus Miami Vice. Diesmal als butterweicher Barsänger. Wie wunderbar, so herrlich schmalzig. Im September 89 bei uns.
2: Platz 7.
0: Don Johnson, sag es, wie es ist. Tell it like it is. Jetzt bei eurem offiziellen 80er-Schnulzensender Hamburg 2. Hey.

0: Jazzy B und die wundervolle Karen Wheeler am Mikro im September 89.
1: Platz 6.
0: Back to Life. Unvergesslich, oder? Ach ja, und trotz allem werden wir auch das nächste Duo immer in Erinnerung behalten. Die Popmusikdarsteller Fab

0: Boah, bringt mich immer um sowas. Gladys Knight bei Hamburg 2. 1989 schenkte sie uns den Titelsong zu einem der erfolgreichsten Filme des Jahres. Grandios. James Bond 007. Lizenz zum Töten. In den Musikcharts im September 84.
1: Platz 4.
0: License to Kill. Groß, oder?
1: Und jetzt die Top 3 aus dieser Woche. 1989.
2: Das Omen.
0: Damals schuf der Frankfurter Produzent Mike Stab Mysterious Art und er schaffte es mit 2 Singles in unsere Charts. Sogar hoch bis auf Platz 1. Im September 89 noch.
1: Platz 3.
0: Mysterious Art und Das Omen. So gut kann ich das nicht.
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0: Ja, ja, ja. So war das damals. Ende der 80er. Ein echter, feuchter, leckerer Zungenkuss in den Musikcharts damals, der wahrscheinlich zum Äußersten führte, wenn ich das eben richtig gehört habe. Das war 1989 weltweit Kult. House Music aus Chicago, richtig unanständig. Louis Burns nannte sich Lil Louis. Das war sein One-Hit-Wonder. Im September 89 hochgeschossen von Platz 6 auf
1: Platz 2.
0: French Kiss. Ja. Und jetzt will ganz Hamburg natürlich auch wissen, wer damals im September 89 auf Platz 1 bei uns war. Und ich sag's euch auch. Aber erst gleich.
1: Gleich. Platz 1.
0: Klitzekleine Pause mit den deutschen Charts, ist ja noch ein bisschen Zeit. Das hier war zur selben Zeit in den anderen großen Hitparadern der Welt los.
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0: Ja, jetzt die Jungs aus Dorchester, Massachusetts. Die Brüder Jonathan und Jordan Knight, Joey McIntyre, Donnie Wahlberg und Danny Woods. Im September 89 neu auf Platz 1 der American Top 40. Ganz genau. Yes, die New Kids on the Block.

0: Im September 89 an der Spitze der American Top 40. Die New Kids on the Block bei Hamburg 2. Die waren nur wenige Jahre dabei, aber sie waren so unglaublich obererfolgreich damals. Über 70 Millionen Platten von ihnen gingen damals über die Ladentische. Wahnsinn, oder? September 89, Platz 1 der American Top 40 für Hangin' Tough. Und so sah es zur selben Zeit damals in Great Britain aus.
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0: An der Spitze damals eine großartige Frau, die einzigartige Martha Wash. Genau, sagt euch was, ne? Das ist eine von den Weather Girls. Stimmgewaltig am Mikro hier für Black Box. Platz 1 der UK Top 40 damals für Ride on Time. Sing es uns, Martha!

0: Der UK Top 40 im September 89 für Black Box. Großartig, oder? Lang nicht gehört. Right on time. Und jetzt erfahrt ihr endlich auch, wer damals im September 89 hier bei uns in Deutschland auf Platz 1 war.
1: Und jetzt Platz 1.
0: Es ist soweit. Wir sind ganz oben angelangt. Hier ist der Top-Titel. In der Woche ab dem 4. September 1989. Ein Projekt von Vater und Sohn. Ja, John und Andrew Pickles, die nahmen sich Glenn Miller's In the Mood. Ich hab den mal rausgesucht für euch, den hier. Sie nahmen sich Glenn Miller's In the Mood und sie kombinierten es mit allerhand Oldies und Party-Songs. Und sie schafften damit einen der Feten-Hits des Jahres 1989.

0: Bitte rufen Sie Dr. Franz an. Dr. Holger Franz. Machen Sie einen Termin für mich.
1: Weiß er, worum es sich handelt?
0: Der Mann ist Arzt und kein Hellseher.
2: Heute hätte ich ja wirklich unheimlich gerne live aus Berlin-Kreuzberg gesendet, das hat aber nicht geklappt. Na, keine Sorge, ihr bekommt jetzt natürlich trotzdem wieder eine große Portion Original 80er Charts.

0: Bayou.
1: Heute das Jahr 1986.
2: Das sind die Charts aus dem Jahr, in dem wir in Mexiko gegen Argentinien die WM verlieren. Und es war auch das Jahr, in dem montagabends im ersten Liebling Kreuzberg lief. So großartig, Manfred Krug. Jetzt die kompletten Top 25. Aus genau dieser Septemberwoche damals, als wäre es gestern gewesen. Kommt mit in die Woche ab dem 8. September 86. So klang das damals in den deutschen Singlecharts.
3: Platz 25.
2: Der Brite Owen Paul aus Glasgow. An seinen Namen werden sich wohl nicht mehr viele von euch erinnern. Seinen größten und einzigen Hit kennt aber wahrscheinlich fast jeder 80er-Fan noch. September 86, Platz 25. Owen Paul, My Favorite Waste of Time.

0: lockige blonde Haare und fesche Lederoutfits. Die schwedischen Hardrocker Europe mit ihrem riesen Super-Duper-Hit The Final Countdown. Der war fast überall auf dem Planeten irgendwann mal Platz 1. Auch bei uns, jawohl. Im September 86 sind sie aber noch ganz neu in den deutschen Singlecharts dabei. Gerade eben eingestiegen.
1: Platz 24.
0: Hin und wieder griff man in den 80ern gern zum Autoradio und dachte, sag mal, hat sich der Sender jetzt von alleine verstellt? Nach den Hardrockern von Europe lief auf einmal Nicky.

0: Damals war sie gerade erst 20 Jahre alt. In dieser Woche 86 bei uns.
1: Platz 23.
0: Niki und Wegen dir. Ihr mit Abstand größter Single-Hit bei uns. Wie sagte man damals so schön? Ein regelrechter Feten-Hit.
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0: Von Schweden über Bayern jetzt nach Norwegen. 10 Alben haben die gemacht und über 80 Millionen Platten verkauft. Oh ja, Morten Harket und Aha. Im September 86 erfreuten sie uns auf
1: Platz 22.
0: Hunting High and Low. Jetzt bei Hamburg 2.

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3: Platz 21.

0: der große Roddy. Sir Rod Stewart bei Hamburg 2. Der wollte ja eigentlich Profifußballer werden. Zum Glück hat das nicht geklappt, Rod. Zum Glück ist er Musiker geworden und hat inzwischen mehr als 150 Millionen Platten verkauft. Was für eine fabelhafte Karriere. Das war einer seiner größten Hits bei uns. In der Woche ab dem 9. September 86.
1: Platz 21.
0: Rod Stewart und Every Beat of My Heart. Weiter mit einem Song, der handelt von einer frustrierenden Liebesbeziehung, wie so viele Songs. Aber diese, die hatte irgendwie auch was Positives. So wie es wohl am Rande des Himmels sein muss, am Edge of Heaven. Unter anderem Shaken Stevens hat den Song mal gecovert, aber keiner hat den Song so fröhlich, so unverwechselbar abgeliefert wie Wham! Im September 86 bei uns.
1: Platz 20.
0: Und am Klavier sitzt übrigens Elton John. Siehste? The Edge of Heaven.

0: Tia Bazar bei Hamburg 2. Die italienische Popgruppe aus Genua. Die hatten bei uns nur diesen einen einzigen Hit im September 86.
1: Platz 19.
0: Ti Sento. Schön, ne? Blieb insgesamt über 4 Monate in den deutschen Singlecharts. Ihr seid mitten im Jahr 86. Heute erlebt ihr nochmal die kompletten Top 25 Singlecharts aus genau dieser Woche damals. Und nachher gucke ich nochmal, was zur selben Zeit in England und Amerika los war. Und jetzt?
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0: Ja, der Fernseher, der war damals noch ein vollwertiges Familienmitglied. Und es gab so viele tolle Kultserien in der Glotze. Zum Beispiel Montagabend, 20.15 Uhr im Ersten. Seit Anfang 86 lief die allererste Staffel von Liebling Kreuzberg. Und es wurde ein Riesenhit, der uns 12 Jahre lang richtig Spaß gemacht hat. Mit den teilweise haarsträubenden Geschichten um den Berliner Anwalt Robert Liebling, der seine Kanzlei in Berlin-Kreuzberg hat. 3-Tage-Bart, Schlapphut, er fährt Motorrad, raucht Zigarre und konsumiert in rauen Mengen Götterspeise. Mitunter hat Robert Liebling mehrere Freundinnen gleichzeitig, was natürlich oft zu herrlichem Kuddelmuddel führte. Er hat das Immobiliengeschäft seines Vaters geerbt und verkauft. Und weil er auch Notar ist, kann er alle daraus entstehenden Kaufverträge selbst beurkunden. Finanziell ist er also unabhängig und er kann es sich leisten, Arbeit möglichst zu umgehen. Liebling nimmt prinzipiell nur Fälle an, die ihn wirklich interessieren. Aber viel lieber schläft er tagsüber in seinem Büro oder geht mal an der Spree spazieren. Und da trifft er oft allerhand lustige Zeitgenossen. Zum Beispiel ihn hier am Bahnhof Rosenthaler Straße.
3: Was ist jetzt Sache? Läuft hier was oder nicht? Ich denke, hier gibt's Nutten über Nutten.
4: Hier gibt's keine Nutten. Du meinst die Oranienburger Straße. Das hier ist die Rosenthaler Straße.
3: Das ist nicht die Oranienburg?
4: Nee.
3: Wo ist denn dann die Oranienburg? Kannst du mir da mal helfen?
4: Ja, da gehst
3: du
4: hier ein Stückchen geradeaus, dann ein paar Meter rechts und da steht schon die erste.
3: Danke. Bis zum Kumpel.
0: Dafür gab es später den Grimme-Preis, den Bayerischen Fernsehpreis und den Telestar. Das war der Vorläufer vom Deutschen Fernsehpreis. Der einzigartige Manfred Krug als Liebling Kreuzberg. Absoluter TV-Kult, der 1986 losging. Wirklich toll, oder? Ach ja.
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0: Zurück in die Single-Charts aus dem September 86. Jetzt Uwe Michael Wischhoff, auch in Berlin geboren, aufgewachsen aber hier bei uns in Lüneburg. Als Musiker nannte er sich, Achtung, Mike Marine und hatte 2 echt geile Italo-Disco-Hits bei uns. 87, ein Jahr später, hatte er Agent of Liberty und 86 den hier. September 86, fast akzentfrei.
1: Platz 18.

0: großartiger Track aus dem Album Control. Ich hätte das nie vergessen. Da war ich als Teenie gerade in Amerika und das Land war außer Rand und Band wegen Michael Jacksons Schwester, ganz neu damals. Ihr Album Control war ein unfassbarer Hit. Diese neue Mischung der Musikstile, R&B, Funk, Disco, Hip-Hop, alles auf einmal, fantastisch. Auch in Deutschland war sie damit ganz weit vorne dabei. Das war daraus einer ihrer großen Top-10-Hits in Deutschland. September 86.
1: Platz 17.
0: Janet Jackson und Nasty.
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0: In dem Interview mit dem Magazin Rolling Stone erklärte Janet Jackson den Song mal, der nämlich von Männern handelt, die ihre Macht missbrauchen. Janet sagte, als mich einige Stalker vor der Tür belästigten, rannte ich sofort ins Haus. Ich fand die echt sehr bedrohlich. Aber anstatt mich bei meinen Produzenten Jimmy und Terry vor ihnen zu verstecken, stellte ich mich der Gefahr und ich verprügelte die Jungs. So kam ich zu meiner Songidee für Nasty. Geil, Janet Jackson, Leute.
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0: Jetzt geht's los hier. Weiter in den Originalcharts aus dieser Woche 86. Jetzt Psychedelic Rock von Dr. and the Medics. September 86.
1: Platz 16.

0: Ja, das ist ein Brett, wa? Einer von ihren drei Nummer 1 Hits in den deutschen Charts. September 86 noch.
1: Platz 15.
0: Frankie Goes to Hollywood, natürlich Rage Hard. Was für eine unglaublich großartige Band damals. Jetzt Stan Ridgway mit seinem Song über seine Erfahrung im furchtbaren Vietnamkrieg. Sein einziger Welthit. September 86.
1: Platz 14.
0: Camouflage. Ja, ist ein Amerikaner, genau.
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2: Wechselnd bewölkt und trocken geht's dann durch den Abend bei uns in Hamburg. Und auch in der Nacht ist dann kein Regen angesagt. Die Temperaturen sinken dabei auf 0 bis minus 1 Grad. Sobald sich dann morgen der Frühnebel verzogen hat, wechseln sich Sonne und Wolken ab und der Regenschirm kann auch zu Hause bleiben. Die Temperaturen erreichen dann noch 14 Grad in Stellingen.
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2: Zurzeit gibt es keine größeren Staus oder Verkehrsbehinderung. Die Straßen sind frei.
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4: Die 25 größten Singles genau dieser Woche im September 86. Gleich Tina Turner, Falco und Bananarama machen auch Laune. 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Weiter mit den Originalcharts aus 86. Jetzt Lionel Richie, yes!

0: Lionel Richie bei Hamburg 2 aus seinem dritten Album. Das war der Titelsong, damals auf
1: Platz 13.
0: Dancing on the Ceiling. Wisst ihr, dass er während seiner Highschool-Zeit ein Stipendium für eine Tenniskarriere bekam? Gut, dass Lionel Richie stattdessen erst mit den Commodores und dann solo so viel tolle Musik gemacht hat. Wirklich, Tennis spielen solche anderen. Mittendrin in den 25 größten Single-Hits in der Woche ab dem 8. September 86.
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0: Jetzt
1: Platz 12.
0: Chris de Burgh. Großartig.
2: The Lady in Red.

0: 1986.
1: Platz 11.

0: aus Reutlingen, Hubert Kemmler als Hubert K. Einer der richtig großen Stars der neuen deutschen Welle damals. September 86 bei uns.
1: Platz 11.
0: Limousine, sein einziger englischsprachiger Song bei uns. Bei Fernsehauftritten, erinnert ihr euch, da sah man Hubert K. gerne mal so im Nachthemd oder Zwangsjacke. Das war nicht so sympathisch. Leider musste man ja ein paar Jahre später dann lernen, dass das vielleicht schon damals durchaus einen Hintergrund hatte. Kemmler hatte oft seelische Probleme und machte wegen schwerer Depression schon ab 89 eine lange, ausführliche Kreativpause. Man sah ihn dann nur selten in der Öffentlichkeit, bis er dann 2014 ins Promi-Big Brother-Haus einzog und 2016 ins Sommerhaus der Stars. Danach wurde es wieder ruhig um Kemmler, um Hubert K. Bestimmt ratsam für ihn.
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0: Na, wie geht's euch? Zu diesem Song fällt mir eigentlich immer nur Kino ein. Wenn zwischen Werbung und Film die Eisleute in den Kinosaal reinkamen und dann lauthals fragten, will noch jemand Eis? Holger Julian Kopp und Hanno Haders machten einen Werbejingle für das Eis und der wurde zum Pop-Hit. September 86 bei uns.
1: Platz 10.
0: Beagle Music Limited. Ice in the Sunshine.

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0: 2. Aus ihrem sechsten Album war das, 1986. Ihr zweitgrößter Hit bei uns, sogar noch vor The Best. Tina Turners Klischee über Männer im September 86.
1: Platz 9.
0: Typisch Mann. Typical Male. Typisch Tina.
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0: Jetzt noch so ein Spaßvogel. Sie machen History, denn sie sind scharf wie nie. Das sang Johann Hölzel aus Wien, den die ganze Welt nur kennt als Falco. Im September 86 ist eine seiner insgesamt 38 Singles bei uns auf.
1: Platz 8.
0: Das ist episch. 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

0: bei Hamburg 2. Die fröhliche britische Girl Group. Das war ihr größter Hit in Deutschland im September 86.
1: Platz 7.
0: Bananarama und Venus. Jetzt die Band, die sich nach einem französischen Modemagazin benannt hat. Genau, Depeche Mode, die Synthie-Pop-Ikonen aus Essex in Ostengland. Eine der erfolgreichsten Bands der Welt, spektakulär. Ihre Konzerttourneen sind episch und Platten haben sie schon über 100 Millionen Stück verkauft. Stellt euch das mal vor, durchgehend seit 1984 sind alle ihre Alben in den Top 3 gelandet. Und seit 93 kam bis heute sogar jedes ihrer Alben auf Platz 1. Das ist mal eine Erfolgsgeschichte. Wahnsinn! Jetzt eine ihrer 26 Top 10 Singles bei uns. September 86.
1: Platz 6.
0: A Question of Time.
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0: Samantha Karen Patricia Fox aus England, die wir in den 80ern alle Samantha Fox nennen durften. Das war ihr zweiter Hit bei uns im September 86.
1: Platz 5.
0: Do ya wanna please me? Die wurde auf der Bühne mal angesagt mit den Worten: Hier sind sie, Samantha Fox. Ja, da ging es natürlich um ihre Oberweite. Aber ihre Musik mochten wir doch auch alle sehr, sehr gerne, oder? Die hatte echt richtig große Hits bei uns in den Charts. Noch eine tolle Frau jetzt. Aus ihrem dritten Album True Blue kommt dieser Superhit von Madonna. September 86.
1: Platz 4.
0: Papa, don't preach. Mann, Megan.

0: Rio Rio bei Hamburg 2. Das war so cool. Einige dachten damals, das ist die neue Single von El Giro. Großes Kompliment für den Sänger Peter Fessler. Das deutsche One-Hit-Wonder Trio Rio. Dieser Woche 1986.
1: Platz 3.
0: New York, Rio, Tokio. Heute gibt's hier die kompletten Top 25 aus dieser Woche 86. Zwei Titel fehlen nur noch, um die Charts komplett zu machen. Gleich wisst ihr, wer heute die Goldtrophäe bekommt. Wer landet auf Platz 1? Der legendäre Bassist Mark King mit seiner Band Level 42? Leider nicht. Aber immerhin gab's für die
1: Platz 2
0: Lessons in Love.

0: Level 42, Hamburg 2. Im September 86.
1: Platz 2.
0: Lessons in Love. Was waren wir alle begeistert damals von Mark King, dem Sänger der Band. Der hat auch Bass gespielt und er hatte eine unfassbare Technik, seinen Bass zu spielen. Der hat ihn eher geschlagen mit dem Daumen. Richtig immer drauf gehauen. Sagenhaft. Platz 2 damals, 86 also. Jetzt wollt ihr natürlich auch wissen, wer damals im September 86 auf Platz 1 in Deutschland war. Sag ich euch auch sehr, sehr gerne. Aber ihr kennt das vielleicht. Gleich.
1: Gleich. Platz 1.
0: Klitzekleine Pause mit den deutschen Charts. Erstmal ein bisschen Zeit ist ja noch. Lass uns mal hören, was in den anderen großen Charts der Welt damals los war.
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0: In dieser Woche im September 86. Paar Jahre zuvor machte die fantastische Combo Bronski Beat richtig Furore. Sänger Jimmy Somerville verließ die Band aber recht bald und dann machte er mit seinem eigenen Duo The Communards weiter. Die hatten 8 Hits, 2 davon waren Coverversionen von amerikanischen 70er Hits und das hier war der größte Song der Communards. Richtig großes Epos. Eine Woche vorher noch Platz 2 in den UK-Charts und am 8. September 86 dann endlich ganz oben angekommen. Platz 1 der UK Top 40 für die Communards und Don't Leave Me This Way.

0: die Spitze der englischen Charts im September 86. Der größte Hit der Communard. Das gab Gold für Don't Leave Me This Way. Und so sah es in derselben Woche damals in Amerika aus.
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0: In dieser Woche im September 86. Bei uns war der Titel damals noch gar nicht in den Charts. In Amerika stand er schon auf Platz 1. Ja, so war das damals, ne? Weil neue Musik wurde nicht überall zeitgleich veröffentlicht. Aber keine Sorge, der Song wurde tatsächlich nicht nur in Amerika, sondern auf der ganzen Welt ein Riesenerfolg. So ein großer Erfolg, dass es echt einige interessante Coverversionen davon gab. Zum Beispiel von Howard Carpendale und Diana Ross. Wirklich, hört mal, Howie. Bei Howie hieß das dann, du gehörst zu mir. Schon erkannt? Diana Ross beließ es natürlich beim Originaltitel. Wirklich ein ganz großer Popsong der 80er, von dem es viele Coverversionen gab. Aber nur für eine Band wurde der Song ein Riesenhit. Und zwar für die Originalinterpreten. Die kalifornische Popband Berlin. Am 8. September 86 Platz 1 in den US-Charts. Take My Breath Away. Hier bei Hamburg 2.

0: Ja, seht ihr sie auch, wie sie gemeinsam auf dem Motorrad davonbrausen? Platz 1 in Amerika im September 86, Berlin mit der großen Liebesschnulze aus Top Gun. Take My Breath Away, geschrieben vom fantastischen Giorgio Moroder. Dafür bekam er einen Oscar und einen Golden Globe für den besten Song. Und jetzt wollt ihr endlich auch erfahren, was zur selben Zeit bei uns in Deutschland ganz oben auf Platz 1 war.
1: Und jetzt Platz 1.
0: Es ist soweit, wir sind ganz oben angelangt. Mehr geht heute wirklich nicht, Leute. Hier ist der Top-Titel in der Woche ab dem 8. September 1986. London, New York und Amsterdam. Das ist ein Hip-Hop-Duo aus Holland. Zum einen der MC, Micah G, und der DJ, der hieß Sven. Das war eine Coverversion des Madonna-Hits Holiday. Im September 86 in den deutschen Singlecharts.
1: Platz 1.
0: Hier ist der Holiday Rap. Ciao, bis nächste Woche. Ich bin Olli Weilberg hier bei

0: Bitte rufen Sie Dr. Franz an. Dr. Holger Franz. Machen Sie einen Termin für mich.
1: Weiß er, worum es sich handelt?
0: Der Mann ist Arzt und kein Hellseher.
2: Heute hätte ich ja wirklich unheimlich gerne live aus Berlin-Kreuzberg gesendet. Das hat aber nicht geklappt. 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

0: vorbei. Juhu.
1: Heute das Jahr 1986.
0: Das sind die Charts aus dem Jahr, in dem wir in Mexiko gegen Argentinien die WM verlieren. Und es war auch das Jahr, in dem montagabends im ersten Liebling Kreuzberg lief. So großartig, Manfred Krug. Jetzt die kompletten Top 25. Aus genau dieser Septemberwoche damals, als wäre es gestern gewesen. Kommt mit in die Woche ab dem 8. September 86. So klang das damals in den deutschen Singlecharts.
2: Platz 25.
0: Der Brite Owen Paul aus Glasgow. An seinen Namen werden sich wohl nicht mehr viele von euch erinnern. Seinen größten und einzigen Hit kennt aber wahrscheinlich fast jeder 80er-Fan noch. September 86, Platz 25. Owen Paul, My Favorite Waste of Time.

0: lockige blonde Haare und fesche Lederoutfits. Die schwedischen Hardrocker Europe mit ihrem riesen Super-Duper-Hit The Final Countdown. Der war fast überall auf dem Planeten irgendwann mal Platz 1. Auch bei uns, jawohl. Im September 86 sind sie aber noch ganz neu in den deutschen Singlecharts dabei. Gerade eben eingestiegen.
1: Platz 24.
0: Hin und wieder griff man in den 80ern gern zum Autoradio und dachte, sag mal, hat sich der Sender jetzt von alleine verstellt? Nach den Hardrockern von Europe lief auf einmal Nicky.

0: Damals war sie gerade erst 20 Jahre alt. In dieser Woche 86 bei uns.
1: Platz 23.
0: Niki und Wegen dir. Ihr mit Abstand größter Single-Hit bei uns. Wie sagte man damals so schön? Ein regelrechter Feten-Hit.
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0: Von Schweden über Bayern jetzt nach Norwegen. 10 Alben haben die gemacht und über 80 Millionen Platten verkauft. Oh ja, Morten Harket und Aha. Im September 86 erfreuten sie uns auf
1: Platz 22.
0: Hunting High and Low. Jetzt bei Hamburg 2.

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3: Platz 21.

0: der große Roddy. Sir Rod Stewart bei Hamburg 2. Der wollte ja eigentlich Profifußballer werden. Zum Glück hat das nicht geklappt, Rod. Zum Glück ist er Musiker geworden und hat inzwischen mehr als 150 Millionen Platten verkauft. Was für eine fabelhafte Karriere. Das war einer seiner größten Hits bei uns. In der Woche ab dem 9. September 86.
1: Platz 21.
0: Rod Stewart und Every Beat of My Heart. Weiter mit einem Song, der handelt von einer frustrierenden Liebesbeziehung, wie so viele Songs. Aber diese, die hatte irgendwie auch was Positives. So wie es wohl am Rande des Himmels sein muss, am Edge of Heaven. Unter anderem Shaken Stevens hat den Song mal gecovert, aber keiner hat den Song so fröhlich, so unverwechselbar abgeliefert wie Wham! Im September 86 bei uns.
1: Platz 20.
0: Und am Klavier sitzt übrigens Elton John. Siehste, The Edge of Heaven.

0: Mattia Bazar bei Hamburg 2. Die italienische Popgruppe aus Genua, die hatten bei uns nur diesen einen einzigen Hit im September 86.
1: Platz 19.
0: Ti Sento. Schön, ne? Blieb insgesamt über 4 Monate in den deutschen Singlecharts. Ihr seid mitten im Jahr 86. Heute erlebt ihr nochmal die kompletten Top 25 Singlecharts aus genau dieser Woche damals. Und nachher gucke ich nochmal, was zur selben Zeit in England und Amerika los war. Und jetzt?
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0: Ja, der Fernseher, der war damals noch ein vollwertiges Familienmitglied. Und es gab so viele tolle Kultserien in der Glotze. Zum Beispiel Montagabend, 20.15 Uhr im Ersten. Seit Anfang 86 lief die allererste Staffel von Liebling Kreuzberg. Und es wurde ein Riesenhit, der uns 12 Jahre lang richtig Spaß gemacht hat. Mit den teilweise haarsträubenden Geschichten um den Berliner Anwalt Robert Liebling, der seine Kanzlei in Berlin-Kreuzberg hat. 3-Tage-Bart, Schlapphut, er fährt Motorrad, raucht Zigarre und konsumiert in rauen Mengen Götterspeise. Mitunter hat Robert Liebling mehrere Freundinnen gleichzeitig, was natürlich oft zu herrlichem Kuddelmuddel führte. Er hat das Immobiliengeschäft seines Vaters geerbt und verkauft. Und weil er auch Notar ist, kann er alle daraus entstehenden Kaufverträge selbst beurkunden. Finanziell ist er also unabhängig und er kann es sich leisten, Arbeit möglichst zu umgehen. Liebling nimmt prinzipiell nur Fälle an, die ihn wirklich interessieren. Aber viel lieber schläft er tagsüber in seinem Büro oder geht mal an der Spree spazieren. Und da trifft er oft allerhand lustige Zeitgenossen. Zum Beispiel ihn hier am Bahnhof Rosenthaler Straße.
3: Was ist jetzt Sache? Läuft hier was oder nicht? Ich denke, hier gibt's Nutten über Nutten.
4: Hier gibt's keine Nutten. Du meinst die Oranienburger Straße. Das hier ist die Rosenthaler Straße.
3: Das ist nicht die Oranienburg?
4: Nee.
3: Wo ist denn dann die Oranienburg? Kannst du mir da mal helfen?
4: Ja, da gehst du ein Stückchen geradeaus, dann ein paar Meter rechts und da steht schon die erste.
3: Danke. Bis zum Kumpel.
0: Dafür gab es später den Grimme-Preis, den Bayerischen Fernsehpreis und den Telestar. Das war der Vorläufer vom Deutschen Fernsehpreis. Der einzigartige Manfred Krug als Liebling Kreuzberg. Absoluter TV-Kult, der 1986 losging. Wirklich toll, oder? Ach ja.
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0: Zurück in die Single-Charts aus dem September 86. Jetzt Uwe Michael Wischhoff, auch in Berlin geboren, aufgewachsen aber hier bei uns in Lüneburg. Als Musiker nannte er sich, Achtung, Mike Marine und hatte 2 echt geile Italo-Disco-Hits bei uns. 87, ein Jahr später, hatte er Agent of Liberty und 86 den hier. September 86, fast akzentfrei.
1: Platz 18.
0: Love Spice.

0: Großartiger Track aus dem Album Control. Ich hätte das nie vergessen. Da war ich als Teenie gerade in Amerika und das Land war außer Rand und Band wegen Michael Jacksons Schwester, ganz neu damals. Ihr Album Control war ein unfassbarer Hit. Diese neue Mischung der Musikstile, R&B, Funk, Disco, Hip-Hop, alles auf einmal, fantastisch. Auch in Deutschland war sie damit ganz weit vorne dabei. Das war daraus einer ihrer großen Top-10-Hits in Deutschland. September 86.
1: Platz 17.
0: Janet Jackson und Nasty.
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0: In einem Interview mit dem Magazin Rolling Stone erklärte Janet Jackson den Song mal, der nämlich von Männern handelt, die ihre Macht missbrauchen. Janet sagte, als mich einige Stalker vor der Tür belästigten, rannte ich sofort ins Haus. Ich fand die echt sehr bedrohlich. Aber anstatt mich bei meinen Produzenten Jimmy und Terry vor ihnen zu verstecken, stellte ich mich der Gefahr und ich verprügelte die Jungs. So kam ich zu meiner Song-Idee für Nasty. Geil, Janet Jackson, Leute.
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0: Jetzt geht's los hier. Weiter in den Originalcharts aus dieser Woche 86. Jetzt Psychedelic Rock von Dr. and the Medics. September 86.
1: Platz 16.
0: Spirit.

0: Ja, das ist ein Brett, wa? Einer von ihren drei Nummer 1 Hits in den deutschen Charts. September 86 noch.
1: Platz 15.
0: Frankie Goes to Hollywood natürlich. Rage Hard. Was für eine unglaublich großartige Band damals. Jetzt Stan Ridgway mit seinem Song über seine Erfahrung im furchtbaren Vietnamkrieg. Sein einziger Welthit. September 86.
1: Platz 14.
0: Camouflage. Ja, ist ein Amerikaner, genau.
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2: Wechselnd bewölkt und trocken geht's dann durch den Abend bei uns in Hamburg. Und auch in der Nacht ist dann kein Regen angesagt. Die Temperaturen sinken dabei auf 0 bis minus 1 Grad. Sobald sich dann morgen der Frühnebel verzogen hat, wechseln sich Sonne und Wolken ab und der Regenschirm kann auch zu Hause bleiben. Die Temperaturen erreichen dann noch 14 Grad in Stellingen.
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2: Zurzeit gibt's keine größeren Staus oder Verkehrsbehinderung. Die Straßen sind frei.
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4: Die 25 größten Singles genau dieser Woche im September 86. Gleich Tina Turner, Falco und Bananarama machen auch Laune. 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Weiter mit den Originalcharts aus 86. Jetzt Lionel Richie, yes!
5: Platz 13.

0: Lionel Richie bei Hamburg 2 aus seinem dritten Album. Das war der Titelsong, damals auf
1: Platz 13.
0: Dancing on the Ceiling. Wisst ihr, dass er während seiner Highschool-Zeit ein Stipendium für eine Tenniskarriere bekam? Gut, dass Lionel Richie stattdessen erst mit den Commodores und dann solo so viel tolle Musik gemacht hat. Wirklich, Tennis spielen sollen die anderen. Mittendrin in den 25 größten Single-Hits in der Woche ab dem 8. September 86.
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0: Jetzt
1: Platz 12.
0: Chris de Burgh. Großartig.
3: The Lady in Red. Kommt ruhig mal.

0: 1986.
1: Platz 11.

0: aus Reutlingen, Hubert Kemmler als Hubert K. Eine der richtig großen Stars der neuen deutschen Welle damals. September 86 bei uns.
1: Platz 11.
0: Limousine, sein einziger englischsprachiger Song bei uns. Bei Fernsehauftritten, erinnert ihr euch, da sah man Hubert K. gerne mal so im Nachthemd oder Zwangsjacke. Das war nicht so sympathisch. Leider musste man ja ein paar Jahre später dann lernen, dass das vielleicht schon damals durchaus einen Hintergrund hatte. Kemmler hatte oft seelische Probleme und machte wegen schwerer Depression schon ab 89 eine lange, ausführliche Kreativpause. Man sah ihn dann nur selten in der Öffentlichkeit, bis er dann, 2014 ins Promi-Big Brother-Haus einzog und 2016 ins Sommerhaus der Stars. Danach wurde es wieder ruhig um Kemmler, um Hubert K. Bestimmt ratsam für ihn.
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0: Na, wie geht's euch? Zu diesem Song fällt mir eigentlich immer nur Kino ein. Wenn zwischen Werbung und Film die Eisleute in den Kinosaal reinkamen und dann lauthals fragten, will noch jemand Eis? Holger Julian Kopp und Hanno Haders machten einen Werbejingle für das Eis und der wurde zum Pop-Hit. September 86 bei uns.
1: Platz 10.
0: Beagle Music Limited. Eis in the Sunshine.

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0: 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Aus ihrem sechsten Album war das, 1986. Ihr zweitgrößter Hit bei uns, sogar noch vor The Best. Tina Turners Klischee über Männer im September 86.
1: Platz 9.
0: Typisch Mann. Typical Male. Typisch Tina.
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0: Jetzt noch so ein Spaßvogel. Sie machen History, denn sie sind scharf wie nie. Das sang Johann Hölzel aus Wien, den die ganze Welt nur kennt als Falco. Im September 86 ist eine seiner insgesamt 38 Singles bei uns auf
1: Platz 8.
0: Das ist episch. The Sound of Musik.
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0: Hammer bei Hamburg 2. Die fröhliche britische Girl Group. Das war ihr größter Hit in Deutschland im September 86.
1: Platz 7.
0: Bananarama und Venus. Jetzt die Band, die sich nach einem französischen Modemagazin benannt hat. Genau, Depeche Mode, die Synthie-Pop-Ikonen aus Essex in Ostengland. Eine der erfolgreichsten Bands der Welt, spektakulär. Ihre Konzerttourneen sind episch und Platten haben sie schon über 100 Millionen Stück verkauft. Stellt euch das mal vor, durchgehend seit 1984 sind alle ihre Alben in den Top 3 gelandet. Und seit 93 kam bis heute sogar jedes ihrer Alben auf Platz 1. Das ist mal eine Erfolgsgeschichte. Wahnsinn! Jetzt eine ihrer 26 Top 10 Singles bei uns. September 86.
1: Platz 6.
0: A Question of Time.
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0: Samantha Karen Patricia Fox aus England, die wir in den 80ern alle Samantha Fox nennen durften. Das war ihr zweiter Hit bei uns im September 86.
1: Platz 5.
0: Do ya wanna please me? Die wurde auf der Bühne mal angesagt mit den Worten, hier sind sie, Samantha Fox. Ja, da ging es natürlich um ihre Oberweite. Aber ihre Musik mochten wir doch auch alle sehr, sehr gerne, oder? Die hatte echt richtig große Hits bei uns in den Charts. Noch eine tolle Frau jetzt. Aus ihrem dritten Album True Blue kommt dieser Superhit von Madonna. September 86.
1: Platz 4.
0: Papa, don't preach. Mann, Mann.

0: Rio Rio bei Hamburg 2. Das war so cool. Einige dachten damals, das ist die neue Single von El Giro. Großes Kompliment für den Sänger Peter Fessler. Das deutsche One-Hit-Wonder Trio Rio. Dieser Woche 1986.
1: Platz 3.
0: New York, Rio, Tokio. Heute gibt's hier die kompletten Top 25 aus dieser Woche 86. Zwei Titel fehlen nur noch, um die Charts komplett zu machen. Gleich wisst ihr, wer heute die Goldtrophäe bekommt. Wer landet auf Platz 1? Der legendäre Bassist Mark King mit seiner Band Level 42? Leider nicht. Aber immerhin gab's für die
1: Platz 2
0: Lessons in Love.

0: Level 42 haben wir 2. Im September 86.
1: Platz 2.
0: Lessons in Love. Was waren wir alle begeistert damals von Mark King, dem Sänger der Band. Der hat auch Bass gespielt und er hatte eine unfassbare Technik, seinen Bass zu spielen. Der hat ihn eher geschlagen mit dem Daumen. Richtig immer drauf gehauen. Sagenhaft. Platz 2 damals, 86 also. Jetzt wollt ihr natürlich auch wissen, wer damals im September 86 auf Platz 1 in Deutschland war. Sag ich euch auch sehr, sehr gerne. Aber ihr kennt das vielleicht. Gleich.
1: Gleich. Platz 1.
0: Klitzekleine Pause mit den deutschen Charts. Erstmal ein bisschen Zeit ist ja noch. Lass uns mal hören, was in den anderen großen Charts der Welt damals los war.
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0: In dieser Woche im September 86. Ein paar Jahre zuvor machte die fantastische Combo Bronski Beat richtig Furore. Sänger Jimmy Somerville verließ die Band aber recht bald und dann machte er mit seinem eigenen Duo The Communards weiter. Die hatten 8 Hits, 2 davon waren Coverversionen von amerikanischen 70er Hits und das hier war der größte Song der Communards. Richtig großes Epos. Woche vorher noch Platz 2 in den UK-Charts und am 8. September 86 dann endlich ganz oben angekommen. Platz 1 der UK Top 40 für die Communards und Don't Leave Me This Way.

0: Spitze der englischen Charts im September 86. Der größte Hit der Communards. Das gab Gold für Don't Leave Me This Way. Und so sah es in derselben Woche damals in Amerika aus.
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0: In dieser Woche im September 86. Bei uns war der Titel damals noch gar nicht in den Charts. In Amerika stand er schon auf Platz 1. Ja, so war das damals, ne? Weil neue Musik wurde nicht überall zeitgleich veröffentlicht. Aber keine Sorge, der Song wurde tatsächlich nicht nur in Amerika, sondern auf der ganzen Welt ein Riesenerfolg. So ein großer Erfolg, dass es echt einige interessante Coverversionen davon gab. Zum Beispiel von Howard Carpendale und Diana Ross. Wirklich, hört mal, Howie.
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0: Bei Howie hieß das dann, du gehörst zu mir. Schon erkannt? Diana Ross beließ es natürlich beim Originaltitel. Wirklich ein ganz großer Popsong der 80er, von dem es viele Coverversionen gab. Aber nur für eine Band wurde der Song ein Riesenhit, und zwar für die Originalinterpreten. Die kalifornische Popband Berlin. Am 8. September 86 Platz 1 in den US-Charts. Take My Breath Away. Hier bei Hamburg 2.

0: Ja, seht ihr sie auch, wie sie gemeinsam auf dem Motorrad davonbrausen? Platz 1 in Amerika im September 86, Berlin mit der großen Liebesschnulze aus Top Gun. Take My Breath Away, geschrieben vom fantastischen Giorgio Moroder. Dafür bekam er einen Oscar und einen Golden Globe für den besten Song. Und jetzt wollt ihr endlich auch erfahren, was zur selben Zeit bei uns in Deutschland ganz oben auf Platz 1 war.
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0: Es ist soweit, wir sind ganz oben angelangt. Mehr geht heute wirklich nicht, Leute. Hier ist der Top-Titel in der Woche ab dem 8. September 1986. London, New York und Amsterdam. Das ist ein Hip-Hop-Duo aus Holland. Zum einen der MC, Micah G, und der DJ, der hieß Sven. Das war eine Coverversion des Madonna-Hits Holiday. Im September 86 in den deutschen Singlecharts.
1: Platz 1.
0: Hier ist der Holiday Rap. Ciao, bis nächste Woche. Ich bin Olli Weilberg hier bei

0: Bitte rufen Sie Dr. Franz an. Dr. Holger Franz. Machen Sie einen Termin für mich.
1: Weiß er, worum es sich handelt?
0: Der Mann ist Arzt und kein Hellseher.
2: Heute hätte ich ja wirklich unheimlich gerne live aus Berlin-Kreuzberg gesendet. Das hat aber nicht geklappt. Na, keine Sorge, ihr bekommt jetzt natürlich trotzdem wieder eine große Portion Original 80er Charts.
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0: Ochs kommt vorbei. Juhu.
1: Heute das Jahr 1986.
0: Das sind die Charts aus dem Jahr, in dem wir in Mexiko gegen Argentinien die WM verlieren. Und es war auch das Jahr, in dem montagabends im ersten Liebling Kreuzberg lief. So großartig, Manfred Krug. Jetzt die kompletten Top 25. Aus genau dieser Septemberwoche damals, als wär's gestern gewesen. Kommt mit in die Woche ab dem 8. September 86. So klang das damals in den deutschen Singlecharts.
2: Platz 25.
0: Der Brite Owen Paul aus Glasgow. An seinen Namen werden sich wohl nicht mehr viele von euch erinnern. Seinen größten und einzigen Hit kennt aber wahrscheinlich fast jeder 80er-Fan noch. September 86, Platz 25. Owen Paul, My Favorite Waste of Time.

0: Ihr blonde Haare und fesche Lederoutfits. Die schwedischen Hardrocker Europe mit ihrem riesen Super-Duper-Hit The Final Countdown. Der war fast überall auf dem Planeten irgendwann mal Platz 1. Auch bei uns, jawohl. Im September 86 sind sie aber noch ganz neu in den deutschen Singlecharts dabei. Gerade eben eingestiegen.
1: Platz 24.
0: Hin und wieder griff man in den 80ern gern zum Autoradio und dachte, sag mal, hat sich der Sender jetzt von alleine verstellt? Nach den Hardrockern von Europe lief auf einmal Nicky.
2: Hey!

0: Damals war sie gerade erst 20 Jahre alt. In dieser Woche 86 bei uns.
1: Platz 23.
0: Niki und Wegen dir. Ihr mit Abstand größter Single-Hit bei uns. Wie sagte man damals so schön? Ein regelrechter Feten-Hit.
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0: Von Schweden über Bayern jetzt nach Norwegen. 10 Alben haben die gemacht und über 80 Millionen Platten verkauft. Oh ja, Morten Harket und Aha. Im September 86 erfreuten sie uns auf
1: Platz 22.
0: Hunting High and Low. Jetzt bei Hamburg 2.
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0: Heute das Jahr 1986.
3: Platz 21.

0: der große Roddy. Sir Rod Stewart bei Hamburg 2. Der wollte ja eigentlich Profifußballer werden. Zum Glück hat das nicht geklappt, Rod. Zum Glück ist er Musiker geworden und hat inzwischen mehr als 150 Millionen Platten verkauft. Was für eine fabelhafte Karriere. Das war einer seiner größten Hits bei uns. In der Woche ab dem 9. September 86.
1: Platz 21.
0: Rod Stewart und Every Beat of My Heart. Weiter mit einem Song, der handelt von einer frustrierenden Liebesbeziehung, wie so viele Songs. Aber diese, die hatte irgendwie auch was Positives. So wie es wohl am Rande des Himmels sein muss, am Edge of Heaven. Unter anderem Shaken Stevens hat den Song mal gecovert, aber keiner hat den Song so fröhlich, so unverwechselbar abgeliefert wie Wham! Im September 86 bei uns.
1: Platz 20.
0: Und am Klavier sitzt übrigens Elton John. Siehste? The Edge of Heaven.

0: Mattia Bazar bei Hamburg 2. Die italienische Popgruppe aus Genua. Die hatten bei uns nur diesen einen einzigen Hit im September 86.
1: Platz 19.
0: Ti Sento. Schön, ne? Blieb insgesamt über 4 Monate in den deutschen Singlecharts. Ihr seid mitten im Jahr 86. Heute erlebt ihr nochmal die kompletten Top 25 Singlecharts aus genau dieser Woche damals. Und nachher gucke ich nochmal, was zur selben Zeit in England und Amerika los war. Und jetzt?
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0: Ja, der Fernseher, der war damals noch ein vollwertiges Familienmitglied. Und es gab so viele tolle Kultserien in der Glotze. Zum Beispiel Montagabend, 20.15 Uhr im Ersten. Seit Anfang 86 lief die allererste Staffel von Liebling Kreuzberg. Und es wurde ein Riesenhit, der uns 12 Jahre lang richtig Spaß gemacht hat. Mit den teilweise haarsträubenden Geschichten um den Berliner Anwalt Robert Liebling, der seine Kanzlei in Berlin-Kreuzberg hat. 3-Tage-Bart, Schlapphut, er fährt Motorrad, raucht Zigarre und konsumiert in rauen Mengen Götterspeise. Mitunter hat Robert Liebling mehrere Freundinnen gleichzeitig, was natürlich oft zu herrlichem Kuddelmuddel führte. Er hat das Immobiliengeschäft seines Vaters geerbt und verkauft. Und weil er auch Notar ist, kann er alle daraus entstehenden Kaufverträge selbst beurkunden. Finanziell ist er also unabhängig und er kann es sich leisten, Arbeit möglichst zu umgehen. Liebling nimmt prinzipiell nur Fälle an, die ihn wirklich interessieren. Aber viel lieber schläft er tagsüber in seinem Büro oder geht mal an der Spree spazieren. Und da trifft er oft allerhand lustige Zeitgenossen. Zum Beispiel ihn hier am Bahnhof Rosenthaler Straße.
3: Was ist jetzt Sache? Läuft ja was oder nicht? Ich denke, hier gibt's Nutten über Nutten.
4: Hier gibt's keine Nutten. Du meinst die Oranienburger Straße. Das hier ist die Rosenthaler Straße.
3: Das ist nicht die Oranienburg?
4: Nee.
3: Wo ist denn dann die Oranienburg? Kannst du mir da mal helfen?
4: Ja, da gehst du hier ein Stückchen geradeaus, dann ein paar Meter rechts und da steht schon die erste.
3: Danke. Bis zum Kumpel.
0: Dafür gab es später den Grimme-Preis, den Bayerischen Fernsehpreis und den Telestar. Das war der Vorläufer vom Deutschen Fernsehpreis. Der einzigartige Manfred Krug als Liebling Kreuzberg. Absoluter TV-Kult, der 1986 losging. Wirklich toll, oder? Ach ja.
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0: Zurück in die Single-Charts aus dem September 86. Jetzt Uwe Michael Wischhoff, auch in Berlin geboren, aufgewachsen aber hier bei uns in Lüneburg. Als Musiker nannte er sich, Achtung, Mike Marine und hatte 2 echt geile Italo-Disco-Hits bei uns. 87, ein Jahr später, hatte er Agent of Liberty und 86 den hier. September 86, fast akzentfrei.
1: Platz 8.

0: großartiger Track aus dem Album Control. Ich hätte das nie vergessen. Da war ich als Teenie gerade in Amerika und das Land war außer Rand und Band wegen Michael Jacksons Schwester, ganz neu damals. Ihr Album Control war ein unfassbarer Hit. Diese neue Mischung der Musikstile, R&B, Funk, Disco, Hip-Hop, alles auf einmal, fantastisch. Auch in Deutschland war sie damit ganz weit vorne dabei. Das war daraus einer ihrer großen Top-10-Hits in Deutschland. September 86.
1: Platz 17.
0: Janet Jackson und Nasty.
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0: In dem Interview mit dem Magazin Rolling Stone erklärte Janet Jackson den Song mal, der nämlich von Männern handelt, die ihre Macht missbrauchen. Janet sagte, als mich einige Stalker vor der Tür belästigten, rannte ich sofort ins Haus. Ich fand die echt sehr bedrohlich. Aber anstatt mich bei meinen Produzenten Jimmy und Terry vor ihnen zu verstecken, stellte ich mich der Gefahr und ich verprügelte die Jungs. So kam ich zu meiner Songidee für Nasty. Geil, Janet Jackson, Leute.
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0: Jetzt geht's los hier. Weiter in den Originalcharts aus dieser Woche 86. Jetzt Psychedelic Rock von Dr. and the Medics. September 86.
1: Platz 16.
0: Spirit in the Sky.

0: Ja, das ist ein Brett, wa? Einer von ihren drei Nummer 1 Hits in den deutschen Charts. September 86 noch.
1: Platz 15.
0: Frankie Goes to Hollywood, natürlich Rage Hard. Was für eine unglaublich großartige Band damals. Jetzt Stan Ridgway mit seinem Song über seine Erfahrung im furchtbaren Vietnamkrieg. Sein einziger Welthit. September 86.
1: Platz 14.
0: Camouflage. Ja, ist ein Amerikaner, genau.
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2: Wechselnd bewölkt und trocken geht's dann durch den Abend bei uns in Hamburg. Und auch in der Nacht ist dann kein Regen angesagt. Die Temperaturen sinken dabei auf 0 bis minus 1 Grad. Sobald sich dann morgen der Frühnebel verzogen hat, wechseln sich Sonne und Wolken ab und der Regenschirm kann auch zu Hause bleiben. Die Temperaturen erreichen dann noch 14 Grad in Stellingen.
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2: Zurzeit gibt es keine größeren Staus oder Verkehrsbehinderung. Die Straßen sind frei.
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3: Die 25 größten Singles genau dieser Woche im September 86. Gleich Tina Turner, Falco und Bananarama machen auch Laune. Wisst ihr was, Leute? 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Weiter mit den Originalcharts aus 86. Jetzt Lionel Richie, yes!
4: Platz 13.

0: Lionel Richie bei Hamburg 2 aus seinem dritten Album. Das war der Titelsong, damals auf
1: Platz 13.
0: Dancing on the Ceiling. Wisst ihr, dass er während seiner Highschool-Zeit ein Stipendium für eine Tenniskarriere bekam? Gut, dass Lionel Richie stattdessen erst mit den Commodores und dann solo so viel tolle Musik gemacht hat. Wirklich, Tennis spielen sollen die anderen. Mittendrin in den 25 größten Single-Hits in der Woche ab dem 8. September 86.
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0: Jetzt
1: Platz 12.
0: Chris de Burgh. Großartig. The Lady in Red. Kommt ruhig mal ein bisschen.

0: 1986.
1: Platz 11.

0: aus Reutlingen, Hubert Kemmler, als Hubert K. Einer der richtig großen Stars der neuen deutschen Welle damals. September 86 bei uns.
1: Platz 11.
0: Limousine, sein einziger englischsprachiger Song bei uns. Bei Fernsehauftritten, erinnert ihr euch, da sah man Hubert K. gerne mal so im Nachthemd oder Zwangsjacke. Das war nicht so sympathisch. Leider musste man ja ein paar Jahre später dann lernen, dass das vielleicht schon damals durchaus einen Hintergrund hatte. Kemmler hatte oft seelische Probleme und machte wegen schwerer Depression schon ab 89 eine lange, ausführliche Kreativpause. Man sah ihn dann nur selten in der Öffentlichkeit, bis er dann, 2014 ins Promi-Big Brother-Haus einzog und 2016 ins Sommerhaus der Stars. Danach wurde es wieder ruhig um Kemmler, um Hubert K. Bestimmt ratsam für ihn.
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0: Na, wie geht's euch? Zu diesem Song fällt mir eigentlich immer nur Kino ein. Wenn zwischen Werbung und Film die Eisleute in den Kinosaal reinkamen und dann lauthals fragten, will noch jemand Eis? Holger Julian Kopp und Hanno Haders machten einen Werbejingle für das Eis und der wurde zum Pop-Hit. September 86 bei uns.
1: Platz 10.
0: Beagle Music Limited. Eis.

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